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2: Mit Sebastian Pasotti. Die USA und der Iran stehen angeblich kurz vor einem Abkommen. Das behauptet zumindest US-Vizepräsident Vance. Man sei noch nicht am Ziel, aber habe in den Verhandlungen über eine Verlängerung des aktuellen Waffenstillstandes viele Fortschritte gemacht, sagte Vance in Washington. Noch habe Präsident Trump einer Einigung aber nicht zustimmen können. Zuvor hatte es US-Medienberichte gegeben, dass sich beide Seiten auf einen Rahmen für ein Abkommen geeinigt haben. Das wies die iranische Seite aber zurück. Der Chef der Weltgesundheitsorganisation Tedros ist zuversichtlich, dass der Ebola-Ausbruch in der Demokratischen Republik Kongo gestoppt werden kann. Er appellierte an die Weltgemeinschaft, ihre finanzielle Unterstützung zu verstärken, um die Menschen mit den nötigen Hilfsgütern versorgen zu können. Als größte Herausforderung sieht er allerdings die Sicherheitslage. Allein im vergangenen Monat hätten Kämpfe rund 100.000 Menschen vertrieben. Das mache es sehr schwierig, den Ausbruch einzudämmen. Die Hitzewelle hat weite Teile Europas weiter fest im Griff. Im portugiesischen Mora wurden gestern mehr als 40 Grad gemessen, ein Rekord für Mai. Im Süden Frankreichs wurde eine Schule geschlossen, nachdem im Klassenraum 53 Grad gemessen wurden. Hier in Deutschland fordern Patientenschützer derweil mehr Hitzeschutz für Pflegeheime und Krankenhäuser. Der Vorsitzende der Deutschen Stiftung Patientenschutz Brüsch sagte der Rheinischen Post, noch immer litten Hunderttausende Patienten und Bewohner unter extremen Temperaturen. Damit die neuen extra langen Urbanliner-Straßenbahnen fahren dürfen, müssen am Alexanderplatz die unterirdischen Bahnsteige verstärkt werden. Die erste Stahlstütze auf dem Bahnsteig der U2 steht jetzt. Zudem seien die vorgefertigten Stahlträger für den U5-Bahnsteig einbaufertig, schreibt der Tagesspiegel. Der neue Urbanliner ist mit 50 Metern deutlich länger als die bisherigen Straßenbahnen, aber auch deutlich schwerer. Ohne Stützen wäre er zu schwer für die Tunnel am Alexanderplatz. Möglicherweise hat eine Spielzeugpistole den Polizeigroßeinsatz gestern auf dem Tempelhofer Feld ausgelöst. Zumindest wurde eine solche Pistole gestern auf dem Wohncontainergelände für Geflüchtete gefunden. Eine Zeugin hatte gestern Nachmittag einen Streit zwischen mehreren Personen beobachtet und will dabei auch eine Schusswaffe gesehen haben. Daraufhin rückten mehr als 100 Einsatzkräfte aus, auch ein Hubschrauber kreiste über dem Tempelhofer Feld. Eine verdächtige Person stellten sie aber nicht fest. Und soweit das Neueste aus der Flux FM Nachrichtenredaktion.
1: Dankeschön, Sebastian. Momentan 11 Grad hier in Kreuzberg. Sonne lacht, ist ein guter Start in das frühe Wochenende. Temperaturen heute wieder ein bisschen höher als gestern bei 25, 26 Grad in Berlin. Es bleibt freundlich und trocken und die nächsten Tage dann eigentlich auch bei ähnlichen Temperaturen. Nur kann es sein, dass es morgen zum Beispiel ein bisschen Niederschlag gibt, wenn dann aber nicht viel. Und am Sonntag soll es dann wieder trocken bleiben. Gibt aber ein paar mehr Wolken am Wochenende.
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4: So, wir wünschen euch einen wunderschönen Start in diesen Freitag. Es ist 3 Minuten nach 6. Am Mikrofon Marius Legowski.
1: Und Katja Wehr.

Die wunderbare Lola Young mit Post-Sex Clarity um 10 Minuten nach 6 am Freitagmorgen. Und Freitag ist wie immer etwas Neues im Plattenregal. Es wird ein bisschen voller. Es sind so viele tolle Alben

0: heute rausgekommen und eins davon stellen wir euch jetzt vor.
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2: Wir freuen uns sehr, denn Kurt Weill ist wieder zurück, der alte Slacker. Philadelphia's Been Good to Me ist der Titel seiner neuen Platte und es ist im Grunde genommen eine Liebeserklärung an die Stadt, in der er ja nach wie vor lebt, tief verwurzelt und dort auch natürlich in der Musikszene sehr, sehr verankert ist, immer wieder mit ganz, ganz vielen Leuten dort zusammenlebt. Und das muss man ja schon sagen, dass Philadelphia so ein Hafen geworden ist für ganz viele MusikerInnen, die zum Beispiel auch in New York gewohnt haben vorher und die sich diese Stadt auch nicht mehr leisten konnten, die dann auch fanden, dass die ganze Wohnraumproblematik dort über die Grenzen gestiegen ist und die dann nach Philadelphia abgewandert sind und sich dort zusammengerauft haben. Und da gehört eben auch Kurt Weill dazu. Und die Songs, die wir auf diesem Album finden, sind über einen längeren Zeitraum entstanden. 3 Jahre hat er gesammelt und hat dann also immer mal mit ein paar Pausen neue Sachen aufgenommen. Und man findet hier wieder ein sehr, sehr, ja, typisch Kurt Weilliges, warmes Klangbild, natürlich immer so ein bisschen eckig und kantig und ich weiß nicht, ich bin großer Fan von Kurt Weill, ich weiß nicht, wie es dir geht, ich mag den einfach unglaublich gern.
0: The War on Drugs mochte ich auf jeden Fall sehr.
2: Unglaublich, ja.
0: Aber nochmal ganz kurzes Impulsreferat jetzt hier für mich, was genau ist ein Slacker, was ist Slack?
2: Denn Slacker ist so, weißt du, er ist so ein bisschen so ein schlacksiger Typ, so ein bisschen zottelige Haare. Slacker war doch so die Bezeichnung gerne so für diese Generation X, die immer haben so alle Neune gerade lassen, die eher so ein bisschen verschlufft durchs Leben laufen. Und ich habe keine Ahnung, ob er wirklich ein Slacker ist, aber er sieht ein bisschen wie so ein verschluffter Typ aus, der auf der Bühne steht, so ein bisschen vor sich hin jammt, aber ein total sympathischer Typ einfach.
0: Na, guck mal, wieder was gelernt für mich jetzt hier als Millennial. Also ich würde, glaube ich, sagen, vielleicht bin ich auch ein Slacker. Ich weiß nicht genau.
2: Warte mal, lass mich ganz kurz. Ja, so ein bisschen habe ich was Slackerhaftes. Ich weiß aber nicht, Marius, ob dich das tatsächlich betrifft. Ich glaube, du bist kein Slacker. Okay. Du bist dazu viel zu ehrgeizig.
0: Ja, vielleicht.
2: Gut, aber bevor wir jetzt hier tiefer in unsere eigenen Profile reingehen, würde ich sagen, spielen wir mal einen Ausschnitt aus diesem neuen Album. Und natürlich wieder mit dabei, The Violet. Das ist ja klar, die gehören zu ihm, seine Band. Und dann lasst uns doch mal losschluffen gemeinsam.
0: Holiday auf KV. Die neue Nummer von Kurt Weill and The Violators.
2: So. Give me more of those. Ja? Come on. Merkst du schon so ein bisschen so dieses Schluffige?
0: Ja, es ist sehr smooth.
2: Ja.

0: Kurt Weill. And the Violators sind zurück mit einem neuen Album. Philadelphia Has Been Good to Me heißt die neue Platte. So, damit ist es 6:17 Uhr. 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

0: Frankie Valli and the Four Seasons mit Beggin' um 6.23 Uhr.
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2: Sabrina Teitelbaum ist die Künstlerin hinter Blunt Shell und sie haben ein neues Album angekündigt. Es gibt noch keinen Albumtitel, aber es gibt schon einen ersten Track daraus und vor allen Dingen eine Konzertankündigung, auch für Berlin. Blunt Shell werden uns hier einen Besuch abstatten und zwar am 7. Dezember. Ist noch ein bisschen hin, aber ihr könnt schon mal nach Tickets schauen und ihr könnt auch schon mal nach Gästelistenplätzen schauen. Bei uns auf der Internetseite fluxfm.de haben wir ein bisschen was für euch zusammengestellt. Sabrina Teitelbaum von Blunt Shell mit Heart Has to Work So Hard.

0: Musik aus Norwegen um 6 Uhr fast 30 von Aurora, Some Type of Skin.
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2: Das Wetter ist fantastisch draußen, insofern wird es euch vermutlich auch ein bisschen rausziehen in die Stadt, auch mit euren Kleinen, und da könnt ihr an diesem Wochenende auch sehr viel in Sachen Stadtnatur erleben, in Sachen Demokratie, in Sachen Medien und eben das alles bei feinster Sonne draußen in der Stadt, ganz viele unterschiedliche Dinge. Gesa Box aus der Flux FM Redaktion, die hat das Ganze für euch nochmal zusammengefasst.
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4: Ab heute läuft die Duxumentale in Berlin. Untertitel? International Documentary and Media Festival. Hier gibt es auch ein umfangreiches Kinder- und Jugendprogramm. Von Kurzfilmen, Konzerten, Überlesungen bis hin zu Workshops, zu Faktenchecks und Filmedrehen erlebt und lernt ihr ziemlich viel im Manifesto Market The Place im Tiergarten. Von heute bis Sonntag immer ab 15 Uhr die Duxumentale. Morgen, übermorgen und am Montag feiert das FEZ den Internationalen Kindertag. Auf dem Außengelände findet ihr zum Beispiel einen Wasserspielplatz, Bühnenprogramm, Kreativwerkstätten und einen Demokratiemarktplatz. Dort lernen Kinder zum Beispiel, wie Mitreden und Mitgestalten funktionieren. Denn der Themenschwerpunkt liegt auf Kinderrechten und der Mitbestimmung von Kindern. Jetzt am Wochenende jeweils von 12 bis 18 Uhr und am Montag von 9 bis 17 Uhr. Der Internationale Kindertag im FEZ. Der lange Tag der Stadtnatur zeigt euch dieses Wochenende die Natur in Berlin. Neben Hinterhöfen und Parks erlebt ihr Programm im Naturschutzzentrum Ökowerk, im Freilandlabor Britz und im Naturpark Südgelände. Es gibt richtig viel zu erleben. 468 Einzelveranstaltungen rund um die Berliner Natur findet ihr auf langertagderstadtnatur.de. Checkt da auch immer, ob in den Veranstaltungen noch Platz für euch ist. Morgen und übermorgen für alle, überall in Berlin.
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0: Femi mit Noble um 6.39 Uhr.
1: Bergi, warst du schon mal auf einer Burlesque-Show?
0: Ja, tatsächlich.
1: Echt?
0: Ist schon ein bisschen länger her, aber ich hatte eine Freundin bzw. auch eine Arbeitskollegin, die das in der Freizeit gemacht hat und es war fantastisch, war sensationell, sind relativ oft so im Wiener Blut aufgetreten, im Wilded Heart und das fand ich immer ganz großartig.
1: Das ist ja witzig, ich war noch nie auf einer Burlesque-Show, aber ich habe meine Zeit lang als armer Student auf Filmsets gejobbt. Unter anderem haben wir eine Serie gedreht, die in einem Burlesque-Laden gedreht wurde und das war irgendwie eine krasse Erfahrung, das war schon sehr witzig. Also ich mochte das irgendwie auch, aber ist auch eine sehr eigene Szene, oder?
0: Ist eine eigene Szene, aber ich mag das halt, weil man wirklich ich finde, es ist halt echt ein organischer, ein sehr, sehr natürlicher Umgang mit dem ganzen Thema. Und ich finde wirklich, Leute, die so ein bisschen klemmig drauf sind, sollten unbedingt zu Burlesque-Shows gehen, um mal mitzubekommen, okay, ist ja alles nicht so wild.
1: Na guck mal, wenn ihr da draußen auch ein bisschen klemmig drauf seid, dann habt ihr jetzt am Wochenende die Chance, zum Berlin Freak Burlesque-Zirkus zu gehen. Eine brandneue Show. Spring Explosion heißt die. Und was ihr dort genau zu sehen bekommt, das weiß Nele-Marie Dietz aus unserer Redaktion.
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3: Laut, schräg und sinnlich. Heute öffnet der Berlin Freak Burlesque Circus seine Türen und bringt den Roadrunners Club in Prenzlauer Berg mit seiner neuen Show Spring Explosion zum Beben. Ab 20 Uhr erlebt ihr glamouröses Burlesque, waghalsige Trapez-Acts, heiße Feuerkunst und Operneinlagen. Sandy Beach, Burlesque-Ikone und Host der Show Spring Explosion führt euch durch den Abend. Bis 23.30 Uhr geht das Programm. Wer danach noch nicht genug hat, muss nicht nach Hause gehen. Nach der Show startet die Rock'n'Roll Party. DJ Lanimal und DJ Wildcat Björn liefern mit Musik aus den 60er und 70er Jahren tanzbare Beats bis tief in die Nacht. Die Spring Explosion des Berlin Freak Burlesque Circus. Heute von 20 Uhr an im Roadrunners Club.
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0: 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Aber wir haben auch ein paar Tickets für euch zum Verlosen. 3x2 könnt ihr abgreifen auf fluxfm.de/win. Bitte den Betreff Burlesque eingeben oder mit dazu schreiben und dann seid ihr schon mal im Lostopf.
1: Und es ist mit Sicherheit auch was für euch, wenn ihr gar nicht so klemmig drauf seid und eigentlich schon total erfahren seid in dieser Szene.
0: Auf jeden Fall.
1: Wird es mit Sicherheit lustig. So, wir haben jetzt hier Ruti auf unserer Playlist I'll Be Your Friend. Es ist 6.41 Uhr, die Sonne scheint, es ist Freitag.
0: Herrlich. Und wir wünschen einen schönen guten Morgen.

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0: Was eine schöne Nummer, oder?
1: Super.
0: Seishishi Prism. Eine ganz tolle Truppe aus New York, finde ich. Ich freue mich immer sehr, wenn ich hier auf der Playlist sind.
2: Ja.
0: Es ist 6.54 Uhr. Einen schönen guten Morgen. Ich hoffe, ihr seid gut durch die Nacht gekommen und alle ausgeschlafen. Nicht so wie ich. Ich muss zurzeit immer mit offenem Fenster schlafen. Mache ich auch eigentlich ganz gerne, weil es immer sehr warm wird in meiner Wohnung tagsüber und kommt nachts ein bisschen frische Luft rein. Aber ich habe mehrere Taubennester bei mir im Innenhof und diese Taubenbabys haben eine Lautstärke drauf. Das ist unfassbar und es hallt im Hof. Und die sind wirklich ungelogen lauter als die Müllmänner, die morgens kommen und die Mülltonnen abholen. Es ist so krass, es ist wie so ein Konzert, dass sie die ganze Nacht durch den Hof hallt.
2: Also Taubenbabys haben nochmal einen etwas höheren Taubengurren, ist es dann ein Taubenbabygurren?
0: Ich habe das Gefühl immer, wenn die Mutter dann wieder zurück ins Nest kommt, ich weiß nicht, ob die dann füttert oder so, dann fangen die auf einmal alle an zu schreien im Chor und das geht dann so für anderthalb Minuten und dann ist erstmal wieder Ruhe und dann so nach 20 Minuten wieder. Und das an verschiedenen Stellen im Hof.
2: Interessant.
0: Ja.
2: Vielleicht sollte man mal überlegen, so eine kleine Tauben-Sinfonie aufzunehmen, so ein bisschen Field-Recordings oder so, dass man dann zumindest irgendwie noch was Sinnvolles daraus machen kann.
0: Ja, und ich meine, ich bin gar nicht so der Taubenhasser und so. Mhm. Wir haben das ja hier auf der Dachterrasse bei uns bei Flux FM auch immer wieder das Thema, ja. Mhm. Wenn dann irgendwie die Taube ihre Eier gelegt hat, die jedes Jahr kommt und dann kommt die Krähe und
2: zerhackt alles kurz vor Schluss.
0: Das ist schon auch immer traurig.
2: Das ist wirklich traurig,
0: finde ich. Die Tauben haben ja auch ein Recht in der Stadt.
2: Ich bin übrigens auch ein Taubenfreund, also eine Taubenfreundin, finde das auch gut. Hatte allerdings auch jetzt die Erfahrung letztes Jahr gemacht mit einem Freund, der immer seine Balkontür auflässt und auf dessen Balkon auch immer Tauben genistet haben, dass er, als er mal über ein Wochenende nicht da war, sich eine Taube in seinem Wohnzimmer eingenistet hat und dort unter dem Couchtisch ihr Nest gebaut hat und dort die Eier dann abgelegt hat.
0: Da hört die Freundschaft dann
2: auf.
0: Bei mir auch. Ich habe auch eine, die immer wieder rein will, ja, und die guckt vor allen Dingen hinten so im Badezimmerfenster und da bin ich dann auch eher rabiat, muss ich sagen.
2: Sehr schön. So, wir haben jetzt noch eine Nummer vor den Nachrichten für euch und das sind die Giant Rooks. Guten Morgen.
0: Moin.

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2: mit Sebastian Pasotti. Im Iran-Krieg gibt es unterschiedliche Angaben über den Stand der Verhandlungen. Man sei noch nicht am Ziel, aber habe in den Verhandlungen über eine Verlängerung des aktuellen Waffenstillstandes viele Fortschritte gemacht, das sagte US-Vizepräsident Vance in Washington. US-Medien hatten sogar berichtet, dass es eine vorläufige Einigung auf ein Rahmenabkommen gibt. Das hat die iranische Seite aber zurückgewiesen. Die jetzige Waffenruhe gilt seit Anfang letzten Monats, sie wurde aber immer wieder von beiden Seiten gebrochen. Die schwierige Sicherheitslage in der Demokratischen Republik Kongo ist die größte Herausforderung im Kampf gegen das Ebola-Virus, das sagt der Chef der Weltgesundheitsorganisation Tedros. Er ist aber zuversichtlich, dass der Ebola-Ausbruch gestoppt werden kann. Er appellierte an die Weltgemeinschaft, ihre finanzielle Unterstützung zu verstärken. Nach Angaben der kongolesischen Regierung gibt es inzwischen über 1000 Ebola-Verdachtsfälle, fast 250 Erkrankte sind gestorben. Teile West- und Südeuropas ächzen weiter unter der Hitze. Im portugiesischen Mora wurden über 40 Grad gemessen. Für Rom und andere Teile Italiens gilt die höchste Warnstufe. In Deutschland fordern Patientenschützer derweil mehr Schutz für Pflegeheime und Krankenhäuser. Hunderttausende Krankenhauspatienten und Pflegeheimbewohner litten im Sommer unter extremen Temperaturen. Das sagte der Vorsitzende der Deutschen Stiftung Patientenschutz Brisch der Rheinischen Post. Einrichtungen müssten für den Klimawandel gewappnet werden. Die BVG hat damit begonnen, die U-Bahn-Station am Alexanderplatz mit Stahlträgern zu verstärken. Eine erste Stütze auf dem U2-Bahnsteig steht schon. Die Stützen für den U5-Bahnsteig seien zudem einbaufertig, schreibt der Tagesspiegel. Die Stahlträger sind nötig, weil die neue extralange Urbanliner-Straßenbahn sonst nicht fahren darf. Der Urbanliner ist zu schwer für die Tunnel am Alexanderplatz und hat deshalb bisher keine Genehmigung der technischen Aufsichtsbehörde bekommen. Nach dem Polizeigroßeinsatz gestern auf dem Tempelhofer Feld laufen die Ermittlungen. Möglicherweise war die Schusswaffe, die eine Zeugin bei einer Person gesehen hatte, eine Spielzeugpistole. Jedenfalls hat die Polizei eine solche Spielzeugpistole auf dem Gelände der Unterkunft für Geflüchtete gefunden. Wegen der Größe des Feldes war die Polizei gestern mit rund 100 teils schwer bewaffneten Einsatzkräften ausgerückt. Ein Hubschrauber kreiste über dem Tempelhofer Feld. Nach etwa 3 Stunden wurde der Einsatz ergebnislos abgebrochen. Und soweit das Neueste aus der Flux FM Nachrichtenredaktion.
3: Vielen Dank, Sebastian. Kurze Outfit-Empfehlung für den heutigen Tag. Kurze Hose würde ich auf jeden Fall anraten. Dazu ein paar Sandalen, vielleicht auch ein kurzärmeliges Shirt. Es wird warm heute. Wir sind jetzt schon bei 13 Grad. In der Spitze dann heute 26 Grad. Dazu sehr viel Sonnenschein. Am Nachmittag mal so ein paar kleine harmlose Wölkchen dabei. Aber das mit den Wolken wird morgen ein bisschen doller. Da kann dann auch immer mal ein kleiner Regenschauer dabei sein. Aber im weitesten Sinne ein wirklich sehr angenehmes sommerliches Wochenende, Temperaturen so um die 25, 26 Grad. Es wird und bleibt schön.
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4: Und damit wünschen wir euch einen schönen Freitag. Am Mikrofon Katja Berg.
3: Und Marius Legowski. Moin.

0: Sophia Kennedy, die wir hier gerade gehört haben. Ich habe gerade zu Marius gesagt, ich finde das so eine unfassbar schöne Musik für diese Zeit. Ich finde das ganz wichtige Musik für so eine Zeit. In so einer, in so einer Zeit, wo man sich oft ärgert, wo man oft irgendwie runtergezogen wird, wo es links und rechts einfach nur schlechte Nachrichten gibt und dann kommt Sophia Kennedy dahergeschwänzelt mit so einem Ding, wo man selber sagt, ja, einfach mal wieder hinsetzen, mal einen Tee trinken, mal auf das Schöne besinnen und sich einfach mal es ein bisschen gut gehen lassen.
1: Und das kann Sophia Kennedy einfach, ohne dabei kitschig zu sein. Also Eskapismus muss man ja auch können, ohne dass es irgendwie billig ist oder blöd. Und sie kriegt diese Gratwanderung.

0: weil sie so schöne Texte hat und so schön singt. Das ist wirklich eine tolle Künstlerin.
1: Absolut. Und dieses Unaufgeregte und trotzdem Klare, toll, ne? Also ich glaube, das holt sehr, sehr viele zurzeit ab.
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0: Eskapismus ist ein sehr gutes Stichwort, denn das betreibt auch das Hamburger Elektroduo Digitalism. Die sind jetzt schon fast 20 Jahre unterwegs. 2007 kam die erste Platte raus. Die hieß auch guterweise Idealism und jetzt gibt es Optimism. Und das ist das fünfte Album der Hamburger Truppe, die damals noch sehr punkig unterwegs war. So Elektropunk mit so einer Attitüde dagegen zu sein, das war damals auch noch so ein bisschen die Zeit. Und jetzt tragen Sie das ein bisschen anders vor. Sie sagen selbst über die neue Platte Optimism, das Ganze ja sei so ein Feuerwerk aus Akkorden und Melodien und je grauer die Umgebung ist, desto farbenfroher muss die Musik sein. Ja, das beweisen Sie jetzt hier mit Ihrer Platte. Also ein bisschen ja, Elektromusik-Eskapismus von Digitalism aus Hamburg mit der neuen Platte und damit kommen Sie am 13. November live hier nach Berlin ins Kesselhaus. Wir präsentieren euch das Ganze. Da könnt ihr schon mal nach Gästelistenplätze schauen in der Flux Music App oder bei uns auf fluxfm.de. Wir hören die neue Nummer von Digitalism. Achtung, Optimism.
1: Ein guter Stampfebeat unten drunter, ne?

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0: Den mag ich, den Song. Der hat schon so ein tolles Intro. Es fängt immer so an und er wird sofort, der baut so einen Sog auf. Kasabian sowieso, ich bin großer Fan.
1: Ich mag Kasabian auch, aber diesen Song mag ich es nicht so.
0: Nee?
1: Ich finde, der hat immer so ein bisschen was von so einem...
0: Findest du so ein bisschen so ramschig?
1: Ja, so, ja genau, der hat was Ramschiges. Mhm. Der hat sowas vom blauen Bock abends. Wir sitzen zusammen an so einer Bierbank und schunkeln zusammen. Das stört mich.
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1: Kurze Zeitreise zurück nach Australien in das Jahr 2010, glaube ich, war es. Angus und Julia Stone, Big Jet Plane, ganz tolle Nummer, zu der wir alle mitgeschunkelt haben. Das Geschwisterpärchen, was immer noch zusammen musiziert. Man hatte sich ja so ein bisschen eine Auszeit, eine professionelle Auszeit voneinander genommen, damit es wieder ein bisschen was richtig Gutes wird. Und jetzt ist was richtig Gutes entstanden, nämlich der erste Ausschnitt aus einem Album, das im September erscheint. Karaoke Bar heißt die neue Platte. Und ist entstanden in verschiedenen Ländern, an verschiedenen Plätzen, aber immer in einer mohlig-wohligen Atmosphäre mit verschiedenen Leuten.
0: Und das ist Australien, finde ich. Es ist so diese Leichtigkeit, diese Lässigkeit, die wirklich nur Menschen aus Australien aufbringen können und die man der Musik immer anhört. Ich werde niemals so lässig irgendwie singen können. Gut, ich kann sowieso nicht so gut singen, aber auch nicht so diese Sonnigkeit irgendwie so ausstrahlen. Ja, es ist so, alles ist easy. Ich finde es geil.
1: Ja, die beiden, die jetzt also wieder zusammen als Angus und Julia Stone auf die Bühne gehen und wir hören Karaoke Bar, den Titeltrack, der im Herbst erscheinenden Platte.

0: Kate Nash mit Foundations auf Lux FM um 7.31 Uhr. Und jetzt schauen wir auf die wichtigen Termine des Tages.
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1: Tja, der 29. Mai, lieber Marius, und ich möchte dich und unsere gesamte Hörerschaft darauf hinweisen, dass heute der Deutsche Trachtentag beginnt, der nicht nur ein Tag ist, sondern sich auf 3 Tage erstreckt. Wie gefragt sind Trachten noch? Das ist die zentrale Frage. Frage an dich. Wie zentral sind Trachten für dich? Spielen die eine Rolle in deinem Leben?
0: Ja, ich habe heute Morgen fast mein Fischerhemd angezogen, das ich seit meiner Jugend in meinem Schrank habe. Naja, nee, also ich bin jetzt nicht so der Trachtenträger. Nee? Bist du noch in deiner, Chemnitzer oder in deiner Zwickauer Uniform?
1: Nee, wir hatten das nicht. Ich muss allerdings dazu sagen, ich fand Trachten lange Zeit als Kind sehr toll. Ich hatte mal so ein Rotkäppchen-Kostüm, das sah aus wie so ein kleines Dirndl. Das habe ich geliebt.
0: Hat immer aber auch mit so ein bisschen Körbchen. Was von so FDJ-Mode dann, oder?
1: Nee, das war einfach nur ein Faschingskostüm. An der Stelle war es tatsächlich keine FDJ-Mode, aber ich habe das wirklich geliebt. Ich fand es ganz toll. Ich wollte immer eigentlich als Kind die ganze Zeit immer nur Trachten tragen. Irgendwann habe ich es abgelegt.
0: So ein Halstuch sehe ich aber auch bei dir, muss ich sagen.
1: Ja, findest ja. du? Also so ein Rotkäppchen-Halstuch?
0: Ja, genau. Ja. Oder so in Gelb, das wäre dann, glaube ich, FDJ, oder?
1: Wenn's in FDJ gab es keine Halstücher mehr, Marius. FDJ waren einfach nur Blauhemden. Pioniere waren die. Hast du dich als Wessi wieder geoutet? Ja. Genau. So gut, aber wer dabei sein möchte, muss nach Lübbenau fahren. Die Bundesgeneralversammlung des Deutschen Trachtenverbands findet nämlich dort in diesem Jahr statt.
0: Na guck mal, haben wir den wichtigsten Termin des Tages schon mal abgearbeitet. Der zweitwichtigste Termin des Tages ist der Tag der Nachbarn. Der findet heute statt und soll gegen die zunehmende Isolation in Städten entgegenwirken und Menschen zusammenbringen. Die Initiative bietet eine Gelegenheit, seine Nachbarinnen und Nachbarn bei einem geselligen Treffen kennenzulernen und ein bisschen was für den Zusammenhalt im Viertel zu tun. Da den Tag gibt es jetzt bereits seit 2000 und heute könnt ihr dann einfach mal rumgehen, klopfen, Kekse verteilen, ein Käffchen trinken. Warum denn nicht?
1: Ja, warum denn nicht? So, wir schauen kurz auf den Untersuchungsausschuss zur umstrittenen Fördermittelvergabe. Dort muss heute die ehemalige Berliner Kultursenatorin Wedel Wilson aussagen. Die war ja im April zurückgetreten, steht aber im Grunde genommen als Schlüsselfigur im Zentrum der Affäre. Die hatte die Gelder für spezifische Projekte gegen Antisemitismus bewilligt und der Berliner Rechnungshof hat dann gesagt, nö, diese Vergabe von insgesamt 2,6 Millionen Euro für 13 Projekte war rechtswidrig.
0: Ja, da werden wir auf jeden Fall noch mal ein bisschen drauf schauen, oder? Katja, genau. Da können wir noch mal hier im Programm
1: Ich glaube schon auch. Außerdem wird heute der Deutsche Filmpreis verliehen. Ähnlich wie bei den Oscars stimmen also hier rund 2400 Mitglieder der Deutschen Filmakademie darüber ab, wer ausgezeichnet wird. Christian Friedel, Schauspieler und ja auch Musiker, wird moderieren. Das erste zeigt die Gala-Zeit versetzt um 12 Uhr und da werden sich sicherlich alle Teilnehmenden drauf freuen. Gibt es schon mal einen traditionellen Filmempfang beim Vorsitzenden der CDU-CSU-Bundestagsfraktion Jens Spahn.
0: Und wir werden das Ganze heute uns noch mal ein bisschen genauer angucken mit unserem Filmexperten Ron Stocklers. 10.30 Uhr schauen wir noch mal auf die Nominierten beim Deutschen Filmpreis. Ja, dann könnte es sein, dass ihr bereits so in Urlaubsstimmung seid und euch schon tendenziell auf dem Weg Richtung Meer, Richtung Italien macht und morgen in einen gigantischen Stau geraten könnte, denn die Hauptverkehrsverbindung nach Italien, der Brenner durch die Alpen, da wird eine Demonstration stattfinden und deswegen solltet ihr vermeiden, morgen zu versuchen, über den Brenner, über die Alpen zu fahren. Die Tiroler Landesregierung, die will neben der Autobahn auch den Durchgangsverkehr auf parallel verlaufenden Bundesstraßen einschränken und deswegen wird es für morgen praktisch kein Durchkommen geben dort. Deshalb lange Staus und Verzögerungen im Reiseverkehr Richtung Italien. Also lieber uns warten damit.
1: Wir gratulieren Noel Gallagher heute zum 59. noch. Und hier gibt's ihn. Musikalisch.

0: Noel Gallagher, High Flying Birds, It's a Beautiful World, 100,6. Flux FM mit einem Track, mit dem wir Noel Gallagher zum 59. Geburtstag gratuliert haben. Ganz schön krass, ich hätte ihn deutlich jünger geschätzt.
1: Ja, ich auch. Aber eben auch die Oasis Gang geht auf die 60 zu.
0: Ja.
1: Wer hätte das gedacht? So, Rainbow Kitten Surprise gibt's jetzt mit 16 um 7.39 Uhr. Temperatur zurzeit bei 13 Grad, 26 wird maximal.

0: Ach, was für ein schönes Ende für einen schönen Song. The Streets, I Love You More Than You Like Me um 7.45 Uhr. Moin.
1: Freitag und Wochenende vor der Tür. Herrlich. Bei diesem tollen Wetter gibt es eine großartige Veranstaltung, die jährlich in Berlin stattfindet. Es ist der lange Tag der Stadtnatur, der eigentlich auch zwei Tage umfasst. Samstag und Sonntag kann man sich also wieder in Berlin und Brandenburg auf die Pirsch begeben und ganz, ganz großartige Natursachen oder Phänomene beobachten. Unsere Kollegin Nele Dietz hat sich schon mal im Programm umgeschaut und hat so ein paar Sachen rausgekramt für euch.

0: Es ist langer Tag der Stadtnatur und ihr steigt aufs Bike und begleitet die Tour mit dem Rad zum Windrad. Dabei geht es entlang der Karower Teiche im Norden Berlins zu bestehenden Windkraftanlagen und um die große Frage, wie sich Energiewende, Klimaschutz und Naturschutz miteinander vereinbaren lassen. Start ist am Sonntag 10 Uhr an der Pankgrafenbrücke in Pankow. Die Tour endet an der Schöner Linder Straße. Tickets kosten 5 Euro, ermäßigt 2. Oder ihr geht an Bord der Spreekomtesse und erlebt Berlin vom Wasser aus. Bei der Schiffstour Falken am Westhafen, Biber an der Spree, zeigt Wildtierexperte Dirk Ehlert, wie viel Natur mitten in der Stadt lebt. Los geht's am Anleger Hansabrücke in Mitte. Tickets kosten 9 Euro, ermäßigt 4,50. Und weil eine Schiffstour so viel Spaß macht, findet diese Veranstaltung an beiden Wochenendtagen gleich mehrfach statt.
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2: Jetzt habe ich nach diesem Beitrag das Gefühl, dass Dirk Ehlert auf der Spreekomtesse vorne so steht und denkt, er kann fliegen. Ja. Dirk, ich kann fliegen. Die Veranstaltung, der lange Tag der Stadtnatur, also eigentlich sind es streng genommen 2 Tage, findet statt an diesem Wochenende Samstag und Sonntag. Und schaut bitte mal im Programm nochmal nach. Für manche der Veranstaltung braucht ihr eine extra Registrierung, da müsst ihr euch vorher für anmelden. Für viele aber auch nicht. Es ist ein Riesenprogramm. Ich wollte schon immer einen IGE-Tunnel bauen. Das kann man dann nämlich machen.
3: Ja.
2: Habe ich letztes Jahr verpasst. Vielleicht ja dieses Wochenende.
3: Auf jeden Fall. Das ist wieder mit dabei. Man könnte auch einfach zu uns nach Lichtenberg kommen, in unseren Hinterhof, und könnte dort Waschbären beim Fassadenklettern zuschauen.
2: Wir haben das ist euer privates Jahr der Stadtnatur in Lichtenberg.
3: Absolut. Wir haben eine ganze Gang bei uns im Hinterhof. Auch das wäre so ein schöner Programmpunkt. Nächstes Jahr mache ich damit Kohle.

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0: You Know mit Hund auf 100,6 Flux FM und kurz ist es hier musikalisch fröstelig geworden im Studio. Kriege ich hier so leicht Anti-Indie-Deutsch-Pop-Vibes von Katja Berg rübergeworfen.
1: Nee, falsch gelesen, Marius. Doch, ich mag den Song eigentlich sehr. Ich mag den wirklich, ich bin ein großer Fan von You Know vor allen Dingen, auch ich mag die Band sehr gerne. Es ist nur so diese Anmutung, diese Aussprache, die ich immer wieder, wo ich mich frage, geht dieser Mensch auch zum Bäcker und sagt dann in so eine schummelige Muschel, geben Sie mir ein Brötchen.
0: Aber
1: geben Sie mir ein Brot.
0: Ich glaube, du verkennst Österreich in diesem Song. Die kommen ja aus Österreich. Und
1: ja.
0: Es ist einfach so eine Wiener Anmutung. Es ist eine Österreich.
1: Ja.
0: Und es hat einen Charme. Und die gehen wirklich so zum Bäcker und kaufen so ihr Brötchen.
1: Wahrscheinlich, okay. Du hast wahrscheinlich recht. Wir haben jetzt noch einen bis zu den Nachrichten. Er kommt von Tame Impala. Und Jenny. K-Pop-Ikone hat das Ding geremixed. Oder Kevin Parker hat es geremixed mit ihr gemeinsam. Und das ist dabei rumgekommen. Gleich ist es um 8, gleich gibt es bei uns die Nachrichten.

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1: Um 8. Mit Sebastian Pasotti. Die USA und der Iran stehen angeblich kurz vor einem Abkommen. Das behauptet zumindest US-Vizepräsident Vance. Man sei noch nicht am Ziel, aber habe in den Verhandlungen über eine Verlängerung des aktuellen Waffenstillstandes viele Fortschritte gemacht, sagte Vance in Washington. Noch habe Präsident Trump einer Einigung aber nicht zustimmen können. Zuvor hatte es US-Medienberichte gegeben, dass sich beide Seiten auf einen Rahmen für ein Abkommen geeinigt haben. Das wies die iranische Seite aber zurück. Der Chef der Weltgesundheitsorganisation Tedros ist zuversichtlich, dass der Ebola-Ausbruch in der Demokratischen Republik Kongo gestoppt werden kann. Er appellierte an die Weltgemeinschaft, ihre finanzielle Unterstützung zu verstärken, um die Menschen mit den nötigen Hilfsgütern versorgen zu können. Als größte Herausforderung sieht er allerdings die Sicherheitslage. Allein im vergangenen Monat hätten Kämpfe rund 100.000 Menschen vertrieben. Das mache es sehr schwierig, den Ausbruch einzudämmen. Die Hitzewelle hat weite Teile Europas weiter fest im Griff. Im portugiesischen Mora wurden gestern mehr als 40 Grad gemessen, ein Rekord für Mai. Im Süden Frankreichs wurde eine Schule geschlossen, nachdem im Klassenraum 53 Grad gemessen wurden. Hier in Deutschland fordern Patientenschützer derweil mehr Hitzeschutz für Pflegeheime und Krankenhäuser. Der Vorsitzende der Deutschen Stiftung Patientenschutz Brüsch sagte der Rheinischen Post, noch immer litten Hunderttausende Patienten und Bewohner unter extremen Temperaturen. Damit die neuen extra langen Urbanliner Straßenbahnen fahren dürfen, müssen am Alexanderplatz die unterirdischen Bahnsteige verstärkt werden. Die erste Stahlstütze auf dem Bahnsteig der U2 steht jetzt. Zudem seien die vorgefertigten Stahlträger für den U5-Bahnsteig einbaufertig, schreibt der Tagesspiegel. Der neue Urbanliner ist mit 50 Metern deutlich länger als die bisherigen Straßenbahnen, aber auch deutlich schwerer. Ohne Stützen wäre er zu schwer für die Tunnel am Alexanderplatz. Möglicherweise hat eine Spielzeugpistole den Polizeigroßeinsatz gestern auf dem Tempelhofer Feld ausgelöst. Zumindest wurde eine solche Pistole gestern auf dem Wohncontainergelände für Geflüchtete gefunden. Eine Zeugin hatte gestern Nachmittag einen Streit zwischen mehreren Personen beobachtet und will dabei auch eine Schusswaffe gesehen haben. Daraufhin rückten mehr als 100 Einsatzkräfte aus. Auch ein Hubschrauber kreiste über dem Tempelhofer Feld. Eine verdächtige Person stellten sie aber nicht fest. Und soweit das Neueste aus der Flux FM Nachrichtenredaktion.
2: Dankeschön, Sebastian. 15 Grad mittlerweile schon. Sonne satt heute am Freitag. Ein paar kleine Wölkchen gibt es, bleibt aber trocken. Temperaturen bei maximal 26 Grad. Morgen, der Samstag, etwas dicker bewölkt. Ab und zu vielleicht sogar eine kleine Husche. Der Sonntag dann wieder trockener. Die Temperaturen bei insgesamt 24 bis 26 Grad.
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4: Es gibt beim Wetter immer so lustige Worte, die alle ModeratorInnen dann gelegentlich so einstreuen. Hm. Husche zum Beispiel.
2: Husche.
4: Das ist so ein Katja Berg-Wort.
2: Findest du?
4: Ja, da huscht dann so ein kleiner Schauer über den Himmel.
2: Aber Husche ist auch ein wahnsinnig niedliches Wort.
4: Ja, finde ich
2: oder?
4: Auch.
2: So eine kleine Husche, es huscht halt einfach nur vor. Ist auch schon wieder kaum da, schon wieder weg.
4: Und es ist auch gut für die Natur, kurz ein bisschen Regen und so. Finde ich echt ganz schön.
2: Ja. So, und damit wünschen wir euch einen wunderschönen Morgen und sagen Hallo am Mikrofon Katja Berg.

0: etwas länger, als ich gedacht habe, in Potsdam bei einem Filmfestival. Green Visions Potsdam, das Filmfestival von Dieter Koslik, dem Ex-Berlinale-Chef, macht er jetzt schon seit 3 Jahren und ist wirklich ganz wunderbar dort. Es ist im Potsdamer Filmmuseum und dort werden Dokumentarfilme gezeigt, die sich rund mit dem Thema Nachhaltigkeit, Klimakrise auseinandersetzen. Und das sind oft sehr bewegende Filme. Also die haben wirklich eine ganz tolle Kuratorik und Auswahl. Gestern große Eröffnungsveranstaltung und der Eröffnungsfilm war Trop Chaud, also zu heiß, Klimaseniorinnen gegen die Schweiz. Und in diesem Film haben alte Herrschaften, eine Gruppe von Seniorinnen die Schweiz verklagt, dass sie mehr tun muss für Klimaschutz. Und zwar, weil sie selber gemerkt haben, wir haben teilweise gesundheitliche Einschränkungen zunehmend durch die Klimakrise. Eine Frau, die Asthma hat und die monatelang im Sommer nicht mehr raus kann, die wirklich überhaupt keine Lebensqualität mehr hat, weil die Schweiz eben nichts macht, um zum Beispiel ein CO2-Budget zu veranlassen. Das heißt, sie hält sich offensichtlich nicht an das Pariser Klimaabkommen. Und diese Seniorinnen sind deswegen vor Gericht gezogen und durch alle Instanzen durch und dann schließlich vorm Europäischen Gerichtshof mit ihrer Klage gelandet, die das Ganze dann abschließend zugelassen hat und gesagt hat, Klimaschutz ist ein Menschenrecht. Und das ist ein ganz wegweisendes Urteil. Und die Schweiz sah dort wirklich sehr schlecht aus, denn sie hat versucht, die Klage abzuwenden mit dem Argument, bis das 1,5-Grad-Ziel gerissen ist, würden diese Senioren denn sowieso nicht mehr leben.
1: Das war nicht dein Ernst.
0: Das war das Argument von der Schweiz gegen diese Klage. Und damit ist die Schweiz halt krachend gescheitert. Mhm. Leider ist es so, dass die Schweiz jetzt dieses Urteil aber nicht anerkennt und trotzdem nicht viel für den Klimaschutz macht. Aber das Ganze weist total über die Schweiz hinaus und ist eben mit einer europäischen und internationalen Strahlkraft. Und es war ein ganz bewegender Film. Diese Seniorinnen von dieser Klimagruppe waren auch dort vor Ort und so eine sympathische, positive Truppe. Ein ganz toller Film, der mir sehr viel Lust gemacht hat auf das Green Visions Film Festival in Potsdam.
1: Das ja am Filmmuseum, glaube ich, stattfindet,
0: genau.
1: Ringsherum auch. Und dann gibt es auch noch einige kleine Sonderaktionen, die man sich hat einfallen lassen.
0: Ja, es gibt einen Nachhaltigkeitsmarkt direkt vor dem Filmmuseum. Das heißt, da könnt ihr lecker essen und auch so ein bisschen Bioprodukte shoppen und euch vor allen Dingen auch vernetzen und Leute treffen. Das ist wirklich sehr, sehr, sehr nett dort. Noch bis Sonntag im Filmmuseum Potsdam, das Green Visions Film Festival. Schaut mal online. Es gibt noch viele Tickets für viele Filme dort und der Besuch lohnt sich. Es macht sehr viel Spaß dort.
1: Ja, und auch interessant, wie sich dieses Festival ja innerhalb relativ kurzer Zeit schon etabliert hat und auch europaweit für Wellen sorgt. Aber gut, Dieter Koslik hat natürlich auch das entsprechende Netzwerk dahinter. Ne?
0: Absolut. Und das macht total Mut, ja, dass man auch mit einem Thema, wo jetzt immer gesagt wird, nee, keiner interessiert sich mehr für Klimaschutz und so, trotzdem die Leute erreichen kann, wenn man gute Filme zeigt, die irgendwie einen emotionalen Zugang legen und einfach guten Input liefern. Dann macht man das Ganze noch nett und mit Charme, so wie Dieter Koslik, und dann ist das eine runde Sache. Sehr schön dort.

0: Alex Leahy mit Every Day is the Weekend hier auf 100,6 Flux FM, 8.11 Uhr. Es ist ein schöner Freitagmorgen.
1: Katja, ich bin noch ein bisschen müde, denn ich war gestern

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0: Die Arctic Monkeys mit Opening Night am Freitagmorgen um 8.24 Uhr und es ist super sonnig draußen. Ich bin schon quasi mit einem Fuß gefühlt im Freibad. Wie steht's mit dir?
1: Ich bin mit einem Fuß im Immergut-Festival. Also ich werde mich da heute noch auf die Socken hinbegeben und werde mal gucken. Herr Schlegel ist schon da, glaube ich. Der hat schon irgendwo seine Pension bezogen. Ich hätte beinahe gesagt, sein Zelt aufgebaut, aber das macht er ja nicht mehr.
0: Ja, ich
1: hörte jetzt
0: davon.
1: In Pensionen.
0: In so Autobahnhotels.
1: Genau. Ich dachte auch, an der Autobahn hat er sich wieder irgendwas gebucht. Man könnte ihn eigentlich jetzt auch mal anrufen. Das wäre ein bisschen gemein. Ich weiß nicht, ist der schon wach um die Zeit? Man könnte jetzt auch mal fragen, wie es gestern Abend war. Ich weiß, Höchste Eisenbahn hat gespielt.
0: Aber bei dir wird es dann richtig real mit dem Festival. Bist du dann ab morgens um 8 mit Dosenbier vor deinem Zelt und pöbelst Leute an?
1: Natürlich, wie du mich kennst. Marius Weißer, genau mein Ding. Genau das bin ich.
0: Aber wen seht ihr euch heute Abend an?
1: Ganz im Ernst, ich habe mir das Line-Up noch nicht angeguckt für heute. Ich weiß, morgen Abend ist eigentlich so mein Favorite-Line-Up, wobei ich auch gestern gerne die Höchste Eisenbahn gesehen hätte. Hat nun nicht geklappt. Aber morgen zum Beispiel Fofi 50 mit am Start.
0: Cool.
1: Der Samstag ist ein echt gutes Line-Up und heute muss ich mal gucken. Lass ich mich ein bisschen überraschen. Vielleicht gucke ich aber dann auch schon nochmal rein, wer da ist. Ist ja beim Immergut auch eher so die Atmosphäre. Man trifft ganz viele Leute wieder, ganz viele Freunde, quatscht ein bisschen, bepöbelt mit Dosenbier, wie du es gerade schon angesprochen hast. Sowas in der Richtung halt. Ne?
0: Gute Laune halt.
1: Ja, gute Laune.

0: So ein bisschen hört man da die Musical-Ausbildung durch. Liam Thomas als Kind schon auf der Bühne gestanden, König der Löwen, als Löwe wahrscheinlich im Kostüm. Und so ein bisschen merkt man das seiner Musik an. Er ist so, hat sowas Theatrales, sowas Musical-Darstellerisches. Sehr schön hier auf Flux FM um 8.30 Uhr gleich.
1: 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Ja, kurz vor Monatsende und auch in diesem Monat sind wir, die tagtäglich Nachrichten konsumieren, wieder beballert worden mit allerlei Schlechtem aus der Welt. Deswegen ist es umso wichtiger, dass man sich irgendwie anders informiert, irgendwie anders auch orientieren kann. Und dafür haben wir eine Partnerschaft mit Squirrel News gestartet. Ein Verein, der eben Nachrichten, die Hoffnung machen, zusammensammelt. Und zugeschaltet ist uns Jonathan Widder, der Gründer von Squirrel News. Schönen guten Morgen, Jonathan.
2: Guten Morgen.
0: Konstruktiver Journalismus, dem habt ihr euch verschrieben. Was ist eigentlich der Unterschied zwischen einfach nur einer guten Nachricht, die man sendet, und eben konstruktivem, lösungsorientiertem Journalismus?
2: Ja, im konstruktiven, auch vor allem im lösungsorientierten Journalismus geht es eben, wie der Name schon sagt, darum, Lösungen zu finden. Und zwar für die nationalen, globalen, regionalen Herausforderungen, die großen Herausforderungen, vor denen die Menschheit steht. Und da geht es natürlich nicht immer nur darum, dass alles schön und gut ist, wie in manchen guten Nachrichten, sondern es geht um Probleme, ja, auch schwierige Probleme, für die es Lösungen braucht. Und es gibt überraschend viele Lösungen für fast alle Probleme, aber oft sind es erstmal Ansätze und es gibt dann auch teilweise Fortschritte. Es gibt Lösungen, die wirken, aber es heißt nicht, dass dann das Problem komplett gelöst ist und alles gut ist, sondern meistens ist es halt nur ein Teil der Strecke und es gibt Begrenzungen und die Sachen sind komplex. Deswegen sind es nicht einfach nur schöne Nachrichten.
0: Du hast uns ein paar Beispiele mitgebracht für solche Nachrichten, die eben ja durchaus auch mal ein Problem benennen, aber dann den positiven Twist mit reinbringen. Was waren so deine Meldungen in der vergangenen Zeit, wo du sagen würdest, da greift das gut, euer Konzept?
2: Bei der ersten können wir schon anfangen. Da geht es um die Rückkehr des Thunfischs, des atlantischen Thunfischs in die Ostsee. Das ist eine große Erfolgsgeschichte. Es gilt auch als eine der bemerkendsten Erfolgsgeschichten im weltweiten Kampf gegen Überfischung. 50 Jahre lang galten die Bestände dieses atlantischen Thunfischs in seinem Verbreitungsgebiet im Atlantik und im Mittelmeer stark gefährdet. Es standen kurz vor dem Kollaps. Also man hat gedacht, er kommt vielleicht gar nicht mehr zurück, der Thunfisch. Mittlerweile hat sich das erholt, dank strenger Fangquoten, Fangpausen, teilweise auch Fangverboten. Und mittlerweile geht er nur noch als potenziell gefährdet. Seit 10 Jahren haben sich die Bestände stabilisiert und es gibt auch an einigen Stellen richtige Tuna-Watching-Touren, bei denen die Leute in der Ostsee zwischen Schweden und Dänemark mit dem Schiff rausfahren und den Thunfischen beim Springen zuschauen. Wenn die auf die Jagd gehen, dann durchbrechen sie nämlich auf die Wasseroberfläche und sind da zu sehen und das muss ziemlich toll sein.
1: Die nächste Meldung, die du mitgebracht hast, kommt aus dem Bildungsbereich.
2: Das ist auch nicht einfach nur eine gute Nachricht, sondern es reagiert natürlich auf einen Mangel, nämlich auf den Mangel, dass an Schulen viele Leute bemängeln, dass nicht genug lebenspraktisches Wissen unterrichtet und nicht genug solche Fähigkeiten vermittelt werden. Mecklenburg-Vorpommern hat es darauf reagiert, auch auf die Kritik von Eltern, und hat flächendeckend an Grundschulen das Thema Lebenspraxis eingeführt. Nicht als eigenes Schulfach, aber als Konzept mit Lehrmaterialien und Projektideen, Kooperationsideen. Bisher war das nur ein Pilotprojekt. Und dabei geht es zum Beispiel um Themen wie gesunde Ernährung, Stressbewältigung bei Kindern, den Umgang mit Gefühlen, Medienkompetenz, den Umgang mit dem eigenen Smartphone und den Umgang mit Geld auch. Themen, die bei Kindern eine große Rolle spielen. Und sowas sollte natürlich in der Schule angesprochen werden und nicht nur mal hier und da, sondern systematisch. Und deswegen finde ich es eine sehr gute Entwicklung, dass das passiert in Mecklenburg-Vorpommern. Aber es ist natürlich nur der Anfang von der Entwicklung, dass man das einigermaßen in den Griff zu kriegen versucht.
1: Ja, auf alle Fälle ein wichtiger Schritt in die richtige Richtung. Ein weiteres Thema, was viele Gemüter erhitzt, vor allen Dingen die in Großstädten, ist das Thema Wohnraum. Es gibt keinen Wohnraum und wenn es ihn gibt, ist er wahnsinnig teuer. Aber auch hier wird an Lösungen gearbeitet, Jonathan.
2: Die Lösung, die ich jetzt vorstelle, wird es auch nicht einfach so auf einen Schlag lösen, überhaupt nicht. Aber es ist trotzdem eine sehr gute Idee, die sich noch an vielen anderen Stellen sicherlich stark ausbauen ließe. Und zwar sind es Programme zum Wohnungstausch für Familien und ältere Menschen. Die Idee ist, ältere Menschen wohnen oft in Wohnungen, die zu groß für sie sind, oft weil die Kinder einfach ausgezogen sind. Familien vergrößern sich, brauchen deswegen mehr Wohnraum. Und in Mainz ist es ein Programm gestartet, das beiden hilft, ihre Wohnung zu tauschen und es dann den älteren Menschen auch den Mietpreis, also die Quadratmetermiete, garantiert und ihnen sogar noch einen Umzugsbonus von 1.500 Euro zahlt. Denn ansonsten haben die natürlich keinen Anreiz auszuziehen und es ist auch viel zu riskant, wenn man dann am Ende noch für eine kleinere Wohnung mehr Geld bezahlen muss in der aktuellen Lage. Deswegen ist es sehr gut, wenn Städte da helfen oder städtische Wohnungsbaugesellschaften. Ich denke, sowas sollte Schule machen.
3: Jonathan Widder von Skrill News. Mehr Meldungen, die Hoffnung machen, findet ihr in der App Skrill News und auch auf dem Instagram-Kanal.

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Softloft auf Flux FM. Es ist 8.42 Uhr. Wir wünschen euch einen schönen Start in diesen Freitag. Das hier ist Casper. Alles endet, aber nie die Musik.

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0: The Castaways mit Liar Liar auf Flux FM, ein Song aus dem Jahr 1968. Ich finde, das hört man dem in keiner Sekunde an, oder? Geht gut rein.
1: Absolut. Und ich mag sowieso diese ganze 60s-Gang hier um die Castaways, die ja übrigens diese Nummer auf einer Serviette geschrieben haben, innerhalb von eine anderthalb Stunde oder so. Eine Dame, die bei der Band dabei war, hatte dann das Ding da drauf gekritzelt. Die anderen Bandmitglieder auch noch so, ja, mach mal hier, mach mal da noch einen Reim und fertig war der Lack. Und das Ding erschien dann 1968 auf dem Album und wurde dann später von Debbie Harry auch nochmal neu aufgenommen.
0: Das sind die besten Nummern, die irgendwie auf der Toilette entstehen oder irgendwie in so einer halben Stunde irgendwo am Bahnhof oder so.
1: Mega. Auf jeden Fall. Und gerade mit 60s Musik sind wir auch richtig beim Thema, denn 60s Musik wird am Wochenende aufgelegt, morgen am Insulana. Es gibt ja da eine Mini-Golf-Bahn und zwar schon seit, ich weiß nicht, gefühlt 100.000 Jahren. 1964, glaube ich, wurde die erste Version eingeweiht. Die hat mittlerweile auch ein bisschen Federn gelassen. Es gibt, glaube ich, die 19. Bahn mittlerweile.
0: Du warst da mal?
1: Ich war da mal und das ist auch echt total schön dort. Und jetzt, momentan ist man auf so einer Ausweichbahn, also nicht die Originalbahn, sondern muss sich ein bisschen was einfallen lassen, weil halt alles schön renoviert wird und auch mit ganz viel Liebe. Aber man macht halt immer wieder so kleine Events rings um dieses Minigolf-Erlebnis und morgen zum Beispiel gibt es halt dann auch 60s Soul mit DJs, die da auflegen, Mr. Knister zum Beispiel oder Beat Bärbel und dann kann man mit dabei sein. Ab 11 Uhr ist das Ganze geöffnet und ab 17 Uhr kann man dann die DJs auch beim Minigolf miterleben. Ich finde es immer ganz süß.
0: Ja, und einen Grund, eure gepunkteten Kleider auszupacken und dann da ein bisschen auf der Minigolfanlage abzusteppen.
1: Zack, direkt mit dem Schläger unter den Petticoat. Oder eben auch nicht.
0: Das hier sind die Baby Shambles mit Delivery. Schönen Start in diesen sonnigen Freitag.

0: Delivery von den Baby Shambles auf Flux FM.
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0: Kommt aus England und zwar von Paris Paloma, einer Künstlerin, die ein großes Problem hat mit KI-generierten Inhalten. Sie ist Künstlerin durch und durch und hat deshalb einem berühmten japanischen Filmemacher einen Song gewidmet. Hayao Miyazaki, das ist der Gründer von Studio Ghibli, die ja sehr anspruchsvolle, interessante Kinderfilme machen. Und da ist immer noch alles wunderbar gezeichnet, voller Kreativität und eben nicht animiert und von KI kreativ entstellt. Und genau das wünscht sich Paris Paloma auch in der Musik. Deshalb ihre neue Nummer Miyazaki auf Flux FM.

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2: Im Iran-Krieg gibt es unterschiedliche Angaben über den Stand der Verhandlungen. Man sei noch nicht am Ziel, aber habe in den Verhandlungen über eine Verlängerung des aktuellen Waffenstillstandes viele Fortschritte gemacht. Das sagte US-Vizepräsident Vance in Washington. US-Medien hatten sogar berichtet, dass es eine vorläufige Einigung auf ein Rahmenabkommen gibt. Das hat die iranische Seite aber zurückgewiesen. Die jetzige Waffenruhe gilt seit Anfang letzten Monats, sie wurde aber immer wieder von beiden Seiten gebrochen. Die schwierige Sicherheitslage in der Demokratischen Republik Kongo ist die größte Herausforderung im Kampf gegen das Ebola-Virus, das sagt der Chef der Weltgesundheitsorganisation Tedros. Er ist aber zuversichtlich, dass der Ebola-Ausbruch gestoppt werden kann. Er appellierte an die Weltgemeinschaft, ihre finanzielle Unterstützung zu verstärken. Nach Angaben der kongolesischen Regierung gibt es inzwischen über 1000 Ebola-Verdachtsfälle, fast 250 Erkrankte sind gestorben. Teile West- und Südeuropas ächzen weiter unter der Hitze. Im portugiesischen Mora wurden über 40 Grad gemessen. Für Rom und andere Teile Italiens gilt die höchste Warnstufe. In Deutschland fordern Patientenschützer derweil mehr Schutz für Pflegeheime und Krankenhäuser. Hunderttausende Krankenhauspatienten und Pflegeheimbewohner litten im Sommer unter extremen Temperaturen. Das sagte der Vorsitzende der Deutschen Stiftung Patientenschutz Brisch der Rheinischen Post. Einrichtungen müssten für den Klimawandel gewappnet werden. Die BVG hat damit begonnen, die U-Bahn-Station am Alexanderplatz mit Stahlträgern zu verstärken. Eine erste Stütze auf dem U2-Bahnsteig steht schon. Die Stützen für den U5-Bahnsteig seien zudem einbaufertig, schreibt der Tagesspiegel. Die Stahlträger sind nötig, weil die neue extralange Urbanliner-Straßenbahn sonst nicht fahren darf. Der Urbanliner ist zu schwer für die Tunnel am Alexanderplatz und hat deshalb bisher keine Genehmigung der technischen Aufsichtsbehörde bekommen. Nach dem Polizeigroßeinsatz gestern auf dem Tempelhofer Feld laufen die Ermittlungen. Möglicherweise war die Schusswaffe, die eine Zeugin bei einer Person gesehen hatte, eine Spielzeugpistole. Jedenfalls hat die Polizei eine solche Spielzeugpistole auf dem Gelände der Unterkunft für Geflüchtete gefunden. Wegen der Größe des Feldes war die Polizei gestern mit rund 100 teils schwer bewaffneten Einsatzkräften ausgerückt. Ein Hubschrauber kreiste über dem Tempelhofer Feld. Nach etwa 3 Stunden wurde der Einsatz ergebnislos abgebrochen. Und soweit das Neueste aus der Flux FM Nachrichtenredaktion.
3: Vielen Dank, Sebastian. Wir sind schon bei 21 Grad angekommen. Und es ist erst 9 Uhr in der Früh. Heute dann 26 Grad in der Spitze dazu. Richtig viel Sonnenschein. Allerbestes Freibadwetter. Grillen auch angesagt. Ein bisschen Zeit in der Natur verbringen. Ein paar Wolken können so gegen Abend über den Himmel huschen. Morgen dann auch ein paar mehr. Die haben dann manchmal sogar einen kleinen Regenfall parat. Aber insgesamt bleibt es ein sehr warmes, ein wunderbares sommerliches Wochenende. Mit Temperaturen um die 25 Grad und bestem Draußenseinwetter.
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4: 9.04 Uhr ist es und wir wünschen euch einen guten Start in den Freitag. Am Mikrofon Katja Berg
3: und Maris Ligowski. Moin.

0: Downbeat-Klänge von Odessa. How did I get here? Es ist 9:09. Guten Morgen.
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2: Da stehen neue Sachen wieder in den Regalen und ihr müsst einfach nur zugreifen. Wir haben ein paar Empfehlungen für euch und dazu gehört auch Heidi Curtis. Die hat man noch gar nicht so lange auf dem Radar. Vor ein paar Monaten hatte die ihre erste Single bei uns auf der Playlist untergebracht. Ich war da sofort begeistert und dachte mir, boah, was für eine Stimme, endlich mal wieder Gitarren. So eine junge Britin, die weiß, wie man in die Saiten greift. Und jetzt ist ihre erste EP da, Hollow Heart heißt sie. Geht um ja typische Themen von Anfang 20-Jährigen, wobei jetzt andere Leute wahrscheinlich sagen würden, nö, nicht nur, ich bin auch noch orientierungslos mit 54. Selbstfindung, innere Konflikte, alles sowas, was halt jetzt gerade so im Kurs steht. Ein sehr, sehr persönliches, sehr ehrliches Debüt und das Ganze, wie gesagt, mit einem rockig-folkigen Sound.
0: Ja, und es reitet so ein bisschen auf dieser 70er-Jahre-Welle, die gerade ja total präsent ist. Ja, also diese ganze Ästhetik von auch diesen Frauen, die vorne stehen mit der Gitarre, so ein bisschen Flower Power, aber das Ganze hat dann doch noch manchmal so ein bisschen, weiß ich nicht, so einen leicht darkeren Twist, so heutzutage, finde ich. Das ist ganz schön, dass es nicht nur irgendwie easy easy ist, sondern immer noch so eine, ja, so eine tiefe existenzielle Note bekommt. Mag ich sehr. Ja. Heidi Curtis, neu auf Flux FM.
2: Genau, und wir hören mal rein mit What Am I Missing?

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0: Fatboy Slim auf Flux FM. Es ist 9.21 Uhr. Guten Morgen am Freitag.
1: Hamburger Bahnhof, Futurium, Naturkundemuseum, Medizinhistorisches Museum. Alles tolle Häuser, alles tolle Institutionen, die man besuchen sollte, um sich die Ausstellungen anzugucken. Und jetzt will man sich zusammentun zu einem neuen Museumsquartier. Macht irgendwie auch Sinn, denn die liegen alle in der Nähe. Und wie das passieren soll und was man geplant hat und wo man profitieren möchte, das werden wir in dieser Stunde noch klären. Freut euch also auf ein Gespräch mit Mathilda vom Hamburger Bahnhof. Und jetzt in der nächsten Minuten hören wir noch Musik von Arlo Parks zum Beispiel oder auch von Trampoline.
0: No love, no kisses. Guten Morgen.
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0: Vampire Weekend mit Mansard Roof um 9.30 Uhr.
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2: So, wir kommen zu unserem Album der Woche und das ist diesmal von einer Band, die gerade ein neues Album rausgebracht hat. Jack Antonoff und The Bleachers sind wieder am Start mit einer neuen Platte und Jack Antonoff ist ein Tausendsasser. Er hat, glaube ich, mehr als eine Grammy-Vitrine bei sich in der Wohnung stehen, denn er hat so viele Grammys gewonnen. Mhm. Er hat mit so vielen Stars zusammengearbeitet. Irgendwie hat er überall seine Finger drin und hat auch eine sehr illustre Riege von prominenten Ex-Freundinnen und ist wirklich ein sehr interessanter Mann. Ich durfte ihn mal interviewen und ich habe das in sehr guter Erinnerung.
0: Ja, und es ist ein netter Typ.
2: Es ist ein, nett ist vielleicht das falsche Wort, mhm. Der ist schon, hat so eine krasse Star-Aura, mhm. Und ich habe dann probiert, das Gespräch so ein bisschen auf eine lockere, irgendwie vielleicht auch ein bisschen privatere Ebene zu bekommen und das fand er irgendwie cool und meinte dann am Ende so, thank you for asking so thoughtful questions.
0: Ah, das hat mich, was für ein Kompliment für dich.
2: Dachte ich auch, weil ich da nicht irgendwie so einen Quatsch gemacht habe mit ihm, mhm. Und ja, und er hat auf jeden Fall immer sehr viel Energie mit seiner Band, The Bleachers, mit der neuen Platte Everyone for 10 Minutes. Mehr davon jetzt von unserer Musikredaktion.
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3: Die moderne Welt kann ganz schön laut sein. Vor allem, wenn wir versuchen, es allen recht zu machen. Jack Antonoff, der kreative Mastermind hinter den Bleachers, hat irgendwann verstanden, nicht alles muss für alle sein. Manchmal geht es einfach nur darum, seine Menschen um sich zu haben. Nische statt Mass Appeal. Antonoff macht lieber Musik für seinen engsten Kreis. Für Familie, FreundInnen, aber auch die Community der Bleachers. Seine Musik ist eine Gegenbewegung zum oberflächlichen, zynischen Rest der Welt. Eine Welt, die Antonoff lieber auf einer Armlänge Abstand halten will. Als Inspiration für den Titel Everyone for 10 Minutes dient ausgerechnet sein Smartphone. Das weiß, dass 10 Minuten Bildschirmzeit und Erreichbarkeit für ihn genug sind.
4: I feel like the world's changing and
5: die Welt verändert sich und ich glaube, alle sind sich einig, wie mies die alte Version von ihr war. Das Album ist aus dieser Perspektive heraus entstanden, in die Zukunft einzutauchen. Mir ist es einfach unglaublich wichtig geworden, mit wem ich mich austausche und dass ich meine Seele nicht an Menschen verschenke, die nur vorübergehend in meinem Leben sind. Ich glaube, das versucht die moderne Welt, unsere Aufmerksamkeit auf Dinge zu lenken, die uns eigentlich egal sind. Und das ist wirklich schwer für die Seele.
3: Gut sind hingegen Gemeinschaft, Freundschaft und zwischenmenschliche Beziehungen. Und Musik, besonders als Gegenstück zur Absurdität der modernen Welt.
5: Viele der Kommunikationssysteme versuchen gar nicht wirklich, uns dabei zu helfen, zu kommunizieren oder Liebe und Gemeinschaft zu finden. Sie versuchen uns wütend und traurig zu halten. Schau dir Online-Dating an. Es ist gerade eine Studie erschienen, die besagt, dass Dating-Apps dich lieber Single und auf der App halten wollen, als dass sie wollen, dass du Liebe findest. Denn so verdienen sie ihr Geld. Es ist eine Metapher für alles. Wir haben gelernt, dass unser Glück und unsere Liebe zur Gemeinschaft und den Menschen um uns herum nicht so viel Geld einbringen, wie wenn wir Angst haben, müde sind. Deshalb ist Musik für mich ein Akt dagegen. Und ich hatte das Gefühl, das müsste ein großer Teil des Albums sein.

0: Musikalisch setzt Everyone for 10 Minutes auf große Produktionen mit gewohnt vielen Instrumenten. Zwischen Folkrock und Indie-Pop finden die Bleachers ihren typischen New Jersey-Sound. Mal traurig, mal wütend, mal verliebt. Und obwohl das Album diesen unverkennbaren Klang weiterträgt, fühlt es sich gleichzeitig wie ein Neuanfang an. Auch, weil die Band vorher alle bisherigen Posts auf Instagram gelöscht hat.
1: Ich glaube, in gewisser Weise ist alles wie ein Neuanfang. Bei jedem Album hast du das Gefühl, dass du dich unweigerlich auf die Vergangenheit beziehst, also musst du sie nicht extra mit dir herumschleppen. Einerseits ist es wie ein kompletter Neuanfang und andererseits eine Fortsetzung dessen, was du bisher gemacht hast. Ja.

0: Vom Aufnehmen erster Songs in Hotelzimmern bis zu Headliner-Shows in den Madison Square Gardens. Die Vergangenheit hat es gut gemeint mit den Bleachers. Everyone for 10 Minutes ist das Ergebnis davon und wächst gleichzeitig darüber hinaus.
1: Ja, schon längst angekommen im Rock-Olymp, kann man nicht anders sagen. Jack Antonoff an der Spitze der Bleachers. Und wir spielen jetzt natürlich einen Ausschnitt aus einem Album, was wirklich ein sehr, sehr schönes Album, auch ein sehr schönes Sommeralbum, wie ich finde, geworden ist. Das sorgt einfach für gute Laune, ne? Und es ist so eine kleine Rückbesinnung auf das, was wirklich zählt. 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
2: Und in Sachen Saxophoneinsatz können sich andere Bands mal hier orientieren an den Bleachers.
1: Scheibe abschneiden.

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1: Weißt du überhaupt noch, wer ich bin? 9.45 Uhr ist es.
2: Wir haben Besuch bekommen im Studio und wollen sprechen über Berlins neues Kulturquartier. Vier Museen bündeln in Mitte ihre Kräfte. Der Hamburger Bahnhof, das Futurium, das Medizinhistorische Museum und das Museum für Naturkunde in einer Gegend, die rund um den Hauptbahnhof liegt, wo oft auch ein bisschen Niemandsland ist, aber kulturell eben nicht mehr.
1: Ja, und es sind ja alles wirklich tolle Häuser, die man sich immer wieder unter die Lupe nehmen sollte. Am 13. Juni jetzt gibt ist das erste Nachbarschaftsfest mit freiem Eintritt in alle vier Häuser. Und wir wollen uns jetzt ein bisschen darüber unterhalten, was diese Idee eines neuen Museumsquartiers überhaupt soll. Mathilda Legemar organisiert das Ganze mit und sie ist bei uns. Einen schönen guten Morgen, liebe Mathilda.
3: Guten Morgen, ich freue mich, dass ich heute hier bin. Hallo.
2: Ja, also die Gegend rund um den Hauptbahnhof, ich meine, da liegen sehr viele Museen, ich habe sie jetzt gerade schon alle aufgezählt und das lockt jedes Jahr rund 2 Millionen BesucherInnen in die Gegend, das ist schon eine echte Hausnummer. Warum braucht es dann jetzt so eine Initiative und ein neues Museumskulturquartier?
3: Ich finde, das habt ihr ganz schön in der Vorstellung gesagt, dieses Niemandsland. Das ist im Prinzip etwas, das ganz viele Berlinerinnen und Berliner im Gefühl haben, diese Gegend um den Hauptbahnhof, was ist das für eine Gegend? Gibt es da Aufenthaltsqualität? Und wir sagen, ja, vielleicht wurde es nur bisher noch nicht so wahrgenommen, denn wir haben schon über 2 Millionen Besuchende am Standort. Und was wir machen möchten, ist wirklich den öffentlichen Raum zu beleben in Kooperation mit den Museen, mit Unternehmen und mit der Nachbarschaft.
1: Okay, wir haben gerade schon gesagt, Nachbarschaftsfest am 13. Juni. Das ist euch also anscheinend eine wirklich wichtige Sache, dass ihr auch den Kiez, also die Leute, die dort in der Umgebung wohnen, in der näheren Umgebung mit einbezieht?
3: Genau, also das war schon ein großer Kraftakt zu sagen, dass alle vier Häuser freien Eintritt anbieten. Das ist nicht immer so ohne weiteres möglich, das sieht man oft von außen nicht. Und es ist wirklich ein Tag, wo wir alle gemeinsam einladen, die Museen zu erkunden. Es passiert aber auch ganz viel im öffentlichen Raum. Ich mache mal direkt am Anfang einen Teaser. Bei uns im Hamburger Bahnhof kann man zum Beispiel Rollerskaten und dabei
1: cool.
3: malen.
1: Mega.
3: Im Naturkundemuseum kann man Insektenbingo spielen. Dann gibt es die Gertrude Fanfare, ein riesiges Konzert, das dann auch so fanfarenartig durch die Nachbarschaft zieht im Futurium. Das heißt, man kann in die Museen strömen, man kann aber ehrlich gesagt auch einfach eine Wurst essen und andere dabei beobachten, wie sie Tango tanzen. Oder man schaut Kunst und lernt etwas über die Geschichte des Ortes.
2: Nachbarschaftsfest, das klingt natürlich einerseits nach die Menschen, die zum Beispiel in der Moabit-Ecke leben, die mit integrieren, aber Nachbarschaft ist bei euch ja auch oft von großen Firmen geprägt, die dort sitzen, ja? Weiß ich nicht, KPMG, die große Unternehmensberatung oder auch die Deutsche Bahn. Sind das für euch auch Nachbarn, die ihr mit einbezieht in dieses Nachbarschaftsfest und die ihr mit ansprecht, mit denen ihr gemeinsam etwas gestalten wollt?
3: Ja, es ist wirklich so, dass es nicht nur die vier Museen gemeinsam machen, sondern auch die Unternehmen in der Umgebung. Und es gibt ja immer dieses Berlin-Klischee, dass es hier keine Unternehmen gibt, aber es gibt sehr viele Unternehmen wie die CA Immo oder auch KPMG und die unterstützen das auch finanziell. Das heißt, ohne die wäre es am Ende auch nicht möglich und sie bieten auch etwas an. Und ja, ich denke, die Nachbarschaft, das sind am Ende alle. Das ist ein sehr diverses Publikum. In alle Richtungen geht es eigentlich. Und ich glaube, das große Ziel, da bemühe ich mal das große Wort der Demokratie, ist eigentlich, dass wir uns an alle richten, dass wir schaffen, alle zusammenzuführen. Und das geht natürlich besonders gut. Wir liegen am Tiergarten, Moabit. Wir sind wirklich in der Mitte von Mitte, wo ganz schön viel zusammenkommt.
1: Und es macht ja irgendwie auch Sinn, weil es sind, wie gesagt, Häuser, die sehr nah beieinander liegen. Und ich kann mir vorstellen, auch vermarktungstechnisch ist es sicherlich eine ganz gute Idee, dann als Quartier aufzutreten, um dann eben auch ja, gemeinsam sich Konzepte zu überlegen, oder?
3: Genau, also es gibt natürlich diese Frage nach den knappen Budgets und was wir da in Zukunft machen. Und was man machen kann, ist das auf jeden Fall in Kooperation angehen. Das ist ein großes Ziel. Es ist definitiv eine kommunikative Klammer, aber am Ende stehen natürlich Menschen dahinter. Und ich glaube, das ist ganz wichtig, dass wir auch sagen, diese Museumsmeile Mitte, die wir jetzt einfach mal so gegründet haben, das lebt davon, dass alle zusammenarbeiten. Aber es soll auf jeden Fall ein Prozess sein. Wir sind noch nicht am Ende. Und klar, wir sind diese vier Museen, aber wie großartig wäre das, wenn es am Ende 10, 11, 12 Institutionen wären, wenn das in den nächsten Jahren eigentlich wie so ein Schneeball immer weitergeht, Nachbarschaftscommunities dazukommen. Also ich würde das wirklich größer denken.
2: 4 Museen, eine Meile, ein Fest und das bei freiem Eintritt, was genau am 13. Juni in Berlin-Mitte passiert, das hören wir gleich. Vorher Musik von Gnarls Barclay.

0: pronounced sparkly mit Smiley Faces. Wir haben Besuch. Hier bei uns ist eine Dame, die ein Nachbarschaftsfest demnächst mit organisiert am 13. Juni. Ein Nachbarschaftsfest von 4 Museen in Berlin. Hamburger Bahnhof, Futurium, Naturkundemuseum und Medizin, Historisches Museum der Charité wollen sich also zusammenschließen und ein neues Kulturquartier gründen. Und bei uns ist Mathilda Legemar. Mathilda, vielleicht nochmal ganz schnell, du hast es ja gerade schon anklingen lassen, was in etwa passiert mit ein paar Beispielen. Aber wie lange plant ihr jetzt schon an dieser ganzen Geschichte und was braucht es, um so ein wirklich rundes Programm da jetzt auf die Beine zu stellen? Das macht ihr ja alle noch nebenbei wahrscheinlich, neben euren Jobs, ne?
1: Ja, aber ich denke, es ist schon tatsächlich etwas, was wir immer machen. Ich glaube, das kriegt man auch manchmal gar nicht so von außen mit, aber in Museen sind wirklich unglaublich viele Programme. Es passiert unglaublich viel. Das Besondere ist wirklich, dass wir uns zusammengeschlossen haben. Wir arbeiten seit einem Dreivierteljahr daran und das ist ein enormes Programm. Ich sage immer gerne, im Hamburger Bahnhof ist es selbst wie ein Festivalprogramm. 3 Tage Musik, Kunst. Wir eröffnen eine Ausstellung. Wir haben Berlin Beats am Freitag, den 12. Juni. Das ist ein Elektro-DJ-Set, zu dem unglaublich viele Menschen kommen. Also da kann ich ganz viel ausplaudern, was da passieren wird.
2: Nun sind die 4 Museen, mit denen ihr euch da jetzt gerade zusammenschließt, ja doch sehr unterschiedlich, so in ihren Programmpunkten, ihren Inhalten, auch in ihren Ausrichtungen, was für Zielgruppen sie vielleicht ansprechen wollen. Was bedeutet das dann, miteinander zu kooperieren und eure Kräfte zu bündeln? Könnt ihr euch da gut ergänzen? Wie findet ihr da so zueinander?
1: Wir haben überlegt, was uns verbindet und sind relativ schnell darauf gekommen, dass es Kunst, Wissen und Zukunft ist. Wir sind sehr unterschiedlich und ich denke, das zeichnet uns gerade aus, weil man kann sehr unterschiedliche Dinge dort erleben. Und wir werden bestimmten Fokus setzen. Also das kann Zukunft sein, weil am Ende geht es natürlich im Medizinhistorischen Museum um Zukunftsthemen. Die haben hier gerade gestern eine Ausstellung zum Liegen in der Kunst eröffnet. Das ist etwas, was uns alle vielleicht auch zukünftig betreffen wird. Das Naturkundemuseum ist ein forschendes Institut. Das Futurium dreht sich eh um die Zukunft. Und bei uns experimentieren KünstlerInnen ja sehr stark mit unserer Gegenwart, aber auch mit unserer Zukunft, ja.
2: Und was für Programmpunkte werden dann bei euch da so draußen stattfinden? Wie werdet ihr die Nachbarschaft dort erlebbar machen für euer Fest?
1: Am 13. Juni eröffnen wir um 12 Uhr am Medizinhistorischen Museum. Da haben wir eine große Eröffnung, da sind Sie alle sehr, sehr herzlich zu eingeladen. Wir haben am Hamburger Bahnhof das BVG-Orchester, das im Garten im Innenhof spielt. Das ist immer ein großes Highlight. Es gibt dieses Insektenbingo, das ich erwähnt hatte. Mhm. Es gibt dieses Rollerskaten, dieses Blading. Bei uns gibt es auch Museumsparcours. Da kann man dann wirklich mit dem Körper das Museum erleben, indem man irgendwo hochklettert oder das spürt. Es gibt einen Pool, aber Vorsicht, nicht mit Wasser, sondern mit Papier, in den man springen kann und wo man experimentieren kann.
2: Das ist ja geil.
1: Ja, genau. Und ich glaube, es ist wirklich schön auch für Personen, die sonst denken, Museen, das ist mehr irgendwie so ein Monolith in der Ecke, sondern das ist wirklich etwas, wo man die ganze Familie mitnehmen kann, wo man generationsübergreifend Menschen mitnehmen kann. Und was ich ganz schön finde, ist, wir haben schon eine Schwere in der Gegenwart. Wir haben viele Themen, um die es gerade geht. Und so ein Nachbarschaftsfest schafft vielleicht auch einfach, dass wir gemeinsam einen schönen Tag miteinander verbringen.
0: Also gerade diese Niederschwelligkeit, die du ja auch schon erwähnt hast, ne? Dass man also den Leuten einen guten Zugang gibt und eben vielleicht auch Menschen, die normalerweise nicht unbedingt jeden Samstag ins Museum stiefeln, nochmal eine Plattform gibt und sagt, hier, kommt mal zu uns, es ist gar nicht so akademisch, wie ihr euch das vielleicht vorstellt. Ne?
1: Ja.
0: Woran wird man in 5 Jahren merken, dass es sich hier um ein gelungenes Konzept, um diese Museumsmeile Mitte handelt, dass man wirklich das Ganze auch als Museumsmeile wahrnimmt?
1: Es muss gelebt werden von den Menschen und nicht von den 4 Museen allein. Das heißt, wenn wir alle über die Museumsmeile Mitte sprechen, wenn wir sagen, hey, ich gehe zur Museumsmeile Mitte, wenn die Menschen in Deutschland und in Berlin wissen, da ist diese Museumsmeile Mitte, die liegt an der ehemaligen Grenze von Ost- und West-Berlin, aber es ist nicht mehr dieses No Man's Land, so wie wir das früher wahrgenommen haben, sondern da passiert etwas. Und wenn sich das, glaube ich, verfestigt, und ich glaube, das dauert 5 Jahre, dann haben wir sehr, sehr viel erreicht.
2: Mathilda Legemar aus dem Organisationsteam von Museumsmeile Mitte. Und wenn ihr Lust bekommen habt, Samstag, 13. Juni, dick im Kalender anstreichen, das erste Nachbarschaftsfest. Freier Eintritt in alle 4 Häuser von 10 bis 21 Uhr, also Hamburger Bahnhof, Futurium, Medizinhistorisches Museum der Charité und auch das Museum für Naturkunde. Alle Türen offen und die Gärten und Ausstellungen natürlich auch. Danke dir.
0: Danke euch. Sounds like a lot of fun. Dankeschön, Mathilda. Schön, dass du da warst.

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2: Mit Sebastian Pasotti. Die USA und der Iran stehen angeblich kurz vor einem Abkommen. Das behauptet zumindest US-Vizepräsident Vance. Man sei noch nicht am Ziel, aber habe in den Verhandlungen über eine Verlängerung des aktuellen Waffenstillstandes viele Fortschritte gemacht, sagte Vance in Washington. Noch habe Präsident Trump einer Einigung nicht zustimmen können. Zuvor hatte es US-Medienberichte gegeben, dass sich beide Seiten auf einen Rahmen für ein Abkommen geeinigt haben. Das wies die iranische Seite aber zurück. Der Chef der Weltgesundheitsorganisation Tedros ist zuversichtlich, dass der Ebola-Ausbruch in der Demokratischen Republik Kongo gestoppt werden kann. Er appellierte an die Weltgemeinschaft, ihre finanzielle Unterstützung zu verstärken, um die Menschen mit den nötigen Hilfsgütern versorgen zu können. Als größte Herausforderung sieht er allerdings die Sicherheitslage. Allein im vergangenen Monat hätten Kämpfe rund 100.000 Menschen vertrieben. Das mache es sehr schwierig, den Ausbruch einzudämmen. Der Berliner Fördermitteluntersuchungsausschuss befragt heute Ex-Kultursenatorin Sarah Wedel-Wilson. Sie gilt als Schlüsselfigur der Affäre und war vor gut einem Monat zurückgetreten. Zuvor hatte der Berliner Rechnungshof die Förderung von 13 Projekten als rechtswidrig bewertet. Wedel-Wilson hatte die fraglichen Förderbescheide freigegeben. Ebenfalls heute als Zeuge geladen ist ihr früherer Staatssekretär Oliver Friederici. Er war 3 Tage vor Wedel-Wilsons Rücktritt entlassen worden. Friederici soll zuvor vor der Freigabe der Fördergelder gewarnt haben. Die Behörden in Bayern, Österreich und Italien bereiten sich auf die Vollsperrung am Brenner vor. Die Autobahn, die Bundesstraße und Nebenstrecken sind für den Transitverkehr morgen stundenlang komplett dicht. Polizei und ADAC rechnen mit erheblichen Verkehrsbehinderungen. Grund für die Sperre ist eine Demonstration, die erstmals direkt auf der Brenner-Autobahn genehmigt wurde. Zu dem Protest aufgerufen hat der Bürgermeister der Gemeinde Gries am Brenner. Er will damit auf das wachsende Verkehrsaufkommen und die Belastung für die Anwohnerinnen und Anwohner aufmerksam machen. Ab August soll der Tiergartentunnel nachts wieder für den Verkehr freigegeben werden, das schreibt der Tagesspiegel. Einen konkreten Termin gibt es bislang allerdings noch nicht. Im April war der Tiergartentunnel aus Sicherheitsgründen bis auf Weiteres nachts gesperrt worden. Als Grund wurden krankheitsbedingte Personalprobleme genannt. Die Sperrung trifft vor allem die BVG. Sie muss die Linien M41 und M85 weiträumig umleiten. Und soweit das Neueste aus der Flux FM Nachrichtenredaktion.
3: Dankeschön, Sebastian. Die aktuelle Temperatur in Berlin bei 20 Grad. Jetzt geht's aber rapide aufwärts. 25, da wollen wir heute noch hin. Es wird ein toller Tag, sieht man jetzt schon. Blauer Himmel, zum Nachmittag hin ein paar mehr Wolken, aber es wird trocken bleiben. Das Wochenende auch relativ freundlich. Ein paar mehr Wolken, als man es heute bekommt. Und die Temperaturen auch bei 25 Grad. Morgen zum Samstag eventuell 1 oder 2 Regenschauer.
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4: Mit einem Bein bin ich schon am Wochenende, ihr wahrscheinlich auch. Jedenfalls ist die Sonne draußen herrlich und wir wünschen euch einen ganz fantastischen Start in diesen Freitag mit Musik von den Foo Fighters. Am Mikrofon Maris Legowski
3: und Katja Berg.
4: Moin.
3: Moin.

0: Romy mit Lover auf 100,6 Flux FM. Wir wünschen euch einen schönen Vormittag. Marius ist mittlerweile auch ein bisschen wacher geworden. Du hast heute Morgen noch ein bisschen durchgehangen. Weil
1: den zweiten
0: wieder
1: Kaffee sei Dank bin ich jetzt hier langsam angekommen.
0: Genau, du hast gestern ein bisschen auf den Busch geklopft, warst in der Landeshauptstadt von Brandenburg in Potsdam und hast dort Dieter Kosslick mal wieder getroffen.
1: Ja, dem Direktor vom Green Visions Film Festival. Dieter hat dort jetzt nach der Berlinale sein zweites Zuhause gefunden und macht ein ganz tolles Dokumentarfilmfestival mit dem Schwerpunkt Klima, Nachhaltigkeit und dieses Jahr eben dritte Ausgabe. Gestern war große Eröffnungszeremonie und ich war da und habe den ersten Film gesehen und es war wirklich sehr schön. Es war ein ganz toller Film, der mich sehr berührt hat. Trochot, Klimaseniorinnen gegen die Schweiz, und das ist auch so ein bisschen der thematische Schwerpunkt in diesem Jahr. Juristisches Vorgehen für das Klima, also dass man auch quasi für einen Gletscher klagen kann oder auch für die Spree und versuchen kann, die Rechte von der Natur einzufordern. Und dieser Film hat mich berührt, weil der nochmal gezeigt hat, wie krass das teilweise ist, wie sich Regierungen angesichts der Klimakrise echt viel zusammenlügen und Seniorinnen es eben genau darauf haben ankommen lassen. Ja? Haben so Beschwerde eingereicht bei einem Schweizer Gericht, in dem sie gesagt haben, wir haben teilweise Asthma und können monatelang im Sommer nicht mehr raus, weil einfach die Schweizer Regierung nicht genug tut, um die Klimaziele einzuhalten von

0: Paris. Und es wurde durch alle Instanzen abgelehnt und dann sind sie vor den Europäischen Gerichtshof gezogen. Und in einer spektakulären Verhandlung, es war wie ein Gerichtsdrama inszeniert, dieser Film, haben sie Recht bekommen und haben es durchgesetzt als erste, dass Klimaschutz Menschenrecht ist. Und ein ganz wegweisendes Urteil, über das sich die Schweiz jetzt leider komplett hinweggesetzt hat und gesagt hat, wir sind daran nicht gebunden und wir setzen das einfach nicht durch. Ja, aber international hat das Ganze so eine Strahlkraft und diese alten Ladies, die dort mit so viel guter Laune das alles erkämpft haben, das war wirklich tief beeindruckend. Es war wirklich ganz toll und dieses Festival geht jetzt noch bis Sonntag in Potsdam. Ihr könnt da vorbeischauen, euch tolle Dokumentation angucken oder auch auf dem Nachhaltigkeitsmarkt vor dem Potsdamer Filmmuseum, da findet das alles statt. Ein bisschen so regionale Bioprodukte shoppen und euch da durchschlemmen. Es ist immer sehr schön dort, eine große Empfehlung von meiner Seite.
1: Schön. Truschow hieß der Film.
0: Das, zu heiß. Genau, das Green Visions Film Festival in Potsdam im Filmmuseum.

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0: Lisa Mitchell mit ihren neapolitanischen Träumen, Neapolitan Dreams hier auf 100,6 Flux FM. Und damit geht es wieder auf zu einem Blick in die neue Musik, die heute erscheint. Und da sieht man mal wieder, dass man selber auch ganz schön alt geworden ist, wenn mittlerweile die Kinder von erfolgreichen Musikern ihre Musik veröffentlichen.
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2: Violet Grohl ist die Tochter von dem Foo Fighters Frontmann Dave Grohl und sie ist 20 Jahre alt und tritt jetzt mit voller Energie in seine Fußstapfen. Ich habe mich gefragt, ob Dave Grohl ein guter Vater ist. Was meinst du, Bergi?
0: Auf jeden Fall.
2: Ja?
0: Auf jeden Fall. Ich glaube, der ist ein irre guter Vater. Also vor dem Hintergrund, dass er ja nun auch wirklich viel auf Tour ist, wahrscheinlich auch nicht so viel da war, kann ich mir vorstellen, dass der mit Family richtig einen draufhaut, wenn er da ist.
2: Ja, ich glaube auch. Mit Sicherheit so für eine Tochter ist das, glaube ich, cool. So einen tätowierten, haarigen, super erfolgreichen Vater zu haben. Das kann ich mir gut vorstellen. Ich glaube, als Sohn ist es ein bisschen schwieriger, wenn man sich da so reibt an ihm und so irgendwie und dann ist er so berühmt. Ich glaube, das ist schwieriger. Aber ich glaube, Violet Grohl hat jetzt gerade das volle Potenzial, um selber zu gucken, was sie musikalisch so durchziehen kann. Und das macht sie mit ihrer Platte Be Sweet to Me. Und sie stand schon oft mit ihrem Vater auf der Bühne, zum Beispiel beim Glastonbury Festival 2023. Und ja, jetzt eben ganz eigene Sachen, die sie hier mit 11 Songs auf eine Platte gepresst hat. Und wir hören rein in den Song Tam von Violet Grohl, die neue Platte Be Sweet to Me.

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0: L'Imperatrice mit Danza Marilu und Fabiana Martone war auch noch mit dabei. Hier auf 100,6 Flux FM.
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2: Die USA haben den Oscar, in Großbritannien wird der BAFTA Award verliehen und in Deutschland gibt es die Lola. Heute Abend werden die Trophäen beim Deutschen Filmpreis verliehen. Die besten Filme made in Germany, die werden ausgezeichnet.
0: Ja, und bevor sich die Stars im Palais am Funkturm treffen, schauen wir selber nochmal zurück auf das Filmjahr, das hinter uns liegt. Natürlich mit unserem Filmexperten Ron Stocklers. Lieber Ron, guten Morgen erstmal.
3: Guten Morgen, ihr beiden.
0: Wie gut war denn deiner Meinung nach das deutsche Filmjahr?
3: Ganz ehrlich, wenn ihr mich fragt, so ein richtig starker Filmjahrgang liegt hier vor uns. In die Sonne schauen von Mascha Schelinski, Gelbe Briefe von Ilka Schattak, Amrum von Fatih Akin, Das Verschwinden des Josef Mengele, 22 Bahnen. Leute, ich könnte ewig so weitermachen. Es gab viele richtig tolle Filme in den vergangenen, 12 Monaten, wenn man so will. Ähnlich zufrieden ist auch Florian Gallenberger, Co-Präsident der Deutschen Filmakademie.
4: Weil wir Filme haben, die kommerziell erfolgreich sind, was nicht oft der Fall ist, und nominiert sind, Filme haben, die künstlerisch sehr erfolgreich sind, und Filme haben, die auch in beiden Sphären erfolgreich waren. Es ist zwar jedes Jahr so, dass die Bandbreite der Filme erheblich ist und sehr unterschiedliche Filme nominiert sind, aber dieses Mal finde ich wirklich, das sind extrem starke Filme. Was für uns einfach toll ist, es sind eben auch viele Filme dabei, die echt ein großes Publikum gefunden haben, was für den Preis einfach toll ist, weil man Filme auszeichnet, die ihr Publikum erreicht haben und jetzt nicht nur eine Art von Geheimtipp oder Nischenprogramm gewesen sind.
3: Ehrlicherweise muss man sogar sagen, es geht nicht nur um das letzte, sondern die letzten anderthalb Jahre. Eingereicht werden konnten für diesen Deutschen Filmpreis nämlich alle Beiträge, also Filme, Dokus und, die zwischen Dezember 2024 und Mai 2026 im Kino liefen. Es gab eine Terminverschiebung, deswegen hat man jetzt einen neuen Platz im Filmkalender und so auch dieser verlängerte, Einreichungszeitraum. Das Ergebnis sind 17 Kategorien, von Schauspiel über Regie bis zu den visuellen Effekten, die jetzt prämiert werden. Zudem gibt es 3 Sonderpreise, unter anderem den Ehrenpreis an Wim Wenders.
2: Ja, du sprichst die Qualität der Filme an, Ron, und ich muss mich dir anschließen. Also ich habe wirklich auch fast alle Filme aus der Reihe, die du aufgezählt hast, gesehen. Auch In die Sonne schauen, und der hat ja in Cannes einen Preis gewonnen letztes Jahr. Gelbe Briefe, dieses Jahr Berlinale-Gewinner. Sind das auch die Lola-Favoriten?
3: Ja, man muss schon so denken gefühlt, ne? Wenn ein Preis aus Deutschland einen großen, wichtigen Filmfestival-Award gewinnt, vielleicht ja wie Mascha Schelinskis In die Sonne schauen auch noch das Oscar-Rennen für Deutschland macht, ist das dann der Favorit? Ganz so einfach ist es nicht. Im letzten Jahr hatten wir September 5, der Film, der wirklich diesen Deutschen Filmpreis dominiert hat, 9 Awards mit nach Hause nehmen konnte am Ende des Abends. Und in diesem Jahr sind das viele tolle Filme. Gar nicht so dieser eine, der hervorsticht, sondern alle, die für sich in so gewissen Akzenten, Nuancen hervorstechen. Und deswegen wird es richtig spannend sein zu sehen, wen hier die 2400 Mitglieder der Deutschen Filmakademie nach vorne voten werden in den einzelnen Kategorien. Ein Film, der auf alle Fälle von den Mitgliedern der Academy und auch von den Nominierten des Abends ganz viel Liebe in Gesprächen, die ich so mit den Leuten geführt habe, bekommen hat, war Ach, diese Lücke, diese entsetzliche Lücke. Das ist die Verfilmung des biografischen Romans von Schauspieler Joachim Meyerhoff über seine Zeit an der Otto-Falkenberg-Schauspielschule in München. Ich glaube, das ist so ein typischer Award-Film, weil viele sich da hineinversetzen können. Ja, habe ich auch so erlebt. Ist ja auch ein super emotionaler Film, zum Beispiel zu der Zeit mit seinen Großeltern.
0: Ja, Meyerhoff for President sowieso, oder?
2: Absolut.
0: Eine Preisverleihung, lieber Ron, heißt ja aber natürlich auch nicht nur Preise, nicht nur im Hintergrund die Filme oder im Vordergrund natürlich auch die Filme. Es geht aber auch natürlich um gesehen werden, um Glitzer, um Glamour. Wie viel Show gibt es diesmal beim Filmpreis?
3: Ja, bei den großen internationalen Preisen gibt es ja immer noch eine Musical-Nummer hier, da noch ein Auftritt. Die Laudatorinnen sind alles Weltstars, die da auf die Bühne kommen. Ja, beim Deutschen Filmpreis ist das vielleicht ein kleines bisschen kleiner, aber Bling Bling und Konfetti sind sicher auch drin. Und für den Showfaktor sorgt Schauspieler Christian Friedel. Der moderiert die Gala, und würde er das Ganze auch noch größer aufziehen, wie er mir erzählt hat.
5: Wenn du dir die Oscars anguckst, das Budget haben wir leider nicht, aber man denkt natürlich erstmal groß. Ein bisschen manchmal wie im Theater, dass man sagt, okay, wir haben jetzt nicht das Geld, um die Konfettikanonen zu besorgen oder das große Tanzensemble zu haben, um so eine Riesennummer zu machen. Aber man denkt erstmal natürlich in die Dimension, weil das auch, glaube ich, uns auch gut stehen würde, mal so ein bisschen mit einer Leichtigkeit, Lockerheit, Musikalität reinzugehen und auch mal zu sagen, wir feiern das jetzt hier, und das soll auch einen großen Unterhaltungsfaktor haben.
3: Ja, und dieses wir feiern das jetzt mal hier, das haben übrigens auch ganz viele gesagt, das wäre schön, wenn wir das hier in Deutschland mal hinbekommen würden. Unseren Film, unseren Filmstandort ein bisschen zu bejubeln, auch mal zu sagen, hey, das, was da kam, das sind doch tolle Filme, lasst uns einfach einen tollen Abend haben. Ja, und dieser tolle Abend wird sicherlich auch musikalisch werden, mit Christian Friedl wohlgemerkt am Mikro. Letztes Jahr, als er moderiert hat, hat er auf alle Fälle auch so ein paar musikalische Gesangseinlagen geboten, in denen dann zum Beispiel das Kino zelebriert wurde, ein paar Leute bejubelt wurden, wie sich das gehören. Dieses Jahr gibt es auch einen professionellen musikalischen Auftritt mit seiner Band Woods of Burnham, wird er beim Filmpreis performen.
2: Ja, wir sind gespannt. Heute wird im Palais am Funkturm der Deutsche Filmpreis 2026 verliehen. 17 Kategorien und daraus wird das Beste gekürt, was der deutsche Film im vergangenen Jahr zu bieten hatte.
0: Ihr könnt zuschauen. Die Preisverleihung wird im Livestream in der ARD Mediathek übertragen, sowie auch zeitversetzt im Ersten.
2: Ja, und Jaron hat es schon gesagt, die Woods of Burnham, Christian Friedl, jetzt hier auf Flux FM.
0: Danke schön, Ron.
3: Bitte.

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0: Musik aus Norwegen von Moika, 100,6 Flux FM mit Icarus.
1: Neue Musik ist das übrigens und da gehört auch noch eine EP dazu, die ich euch empfehlen kann. Ich habe mir die jetzt vor kurzem mal angehört, sie ist Anfang Mai rausgekommen. Ich mag die echt gern, weil sie so ein... Ja, es hat so ein bisschen was Düsteres. Hört man jetzt in dem Titeltrack hier eigentlich auch schon, aber es hat so eine düstere Linie, die sich ja durchzieht. Ich mag das persönlich ganz gerne.
0: Finde ich, ist auch immer der Unterschied zwischen norwegischer Musik und schwedischer Musik. Ich finde immer, die ganzen Schweden-Pop-Sachen sind immer so ein bisschen powerpoppiger, ein bisschen fröhlicher. Und aus Norwegen so Aurora und so, ne? Das ist alles ein bisschen,
1: hat noch mehr darker, ne?
0: Ja, total. Ja, ist eigentlich ganz geil.
1: Finde ich auch. So, ihr Lieben, wir haben jetzt einen Tipp für euch für heute Abend. Für alle Burlesque-Fans gibt's auf alle Fälle eine tolle Empfehlung. Nele Dietz, was mit.
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3: Laut, schräg und sinnlich. Heute öffnet der Berlin Freak Burlesque Circus seine Türen und bringt den Roadrunners Club in Prenzlauer Berg mit seiner neuen Show Spring Explosion zum Beben. Ab 20 Uhr erlebt ihr glamouröses Burlesque, waghalsige Trapez-Acts, heiße Feuerkunst und Operneinlagen. Sandy Beach, Burlesque-Ikone und Host der Show Spring Explosion führt euch durch den Abend. Bis 23.30 Uhr geht das Programm. Wer danach noch nicht genug hat, muss nicht nach Hause gehen. Nach der Show startet die Rock'n'Roll Party. DJ Lanimal und DJ Wildcat Björn liefern mit Musik aus den 60er und 70er Jahren tanzbare Beats bis tief in die Nacht. Die Spring Explosion des Berlin Freak Burlesque Circus. Heute von 20 Uhr an im Roadrunners Club.
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0: Das Burlesque Freak Circus Festival, der Beitrag von Nele Dietz dazu. 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

0: Lotte, Teil von mir auf Flux FM am Freitag.
1: Und damit sind wir raus, sagen Tschüssi und Dankeschön fürs Zuhören und geben ab an unseren Kollegen Ron Stocklass, der jetzt auf euch angewiesen ist, auf eure Musikwünsche bei unserem heutigen Musikspiel. Macht euch ein schönes Wochenende.
0: Tschüss. Naus Ligowski und Katja Berg sind raus.
1: Genau.

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2: Mit Ralf Gulke. Das Berliner Landgericht hat eine Anklage gegen den früheren Bundesverkehrsminister Andreas Scheuer zugelassen. Es werde eine Hauptverhandlung geben, so das Gericht. Der CSU-Politiker Scheuer und sein damaliger Staatssekretär Gerhard Schulz haben laut Anklage bewusste Falschaussagen vor dem Untersuchungsausschuss des Bundestages zur Lkw-Maut gemacht. Konkret ging es um ein Treffen der beiden mit den Mautbetreibern im November 2018. Der Ausschuss wollte wissen, ob die Betreiber damals angeboten hatten, die Verträge erst nach der Entscheidung des Europäischen Gerichtshofs zu unterzeichnen. Nach Darstellung der Staatsanwaltschaft sollen Scheuer und Schulz bewusst gelogen haben, als sie sagten, sich an ein solches Angebot nicht erinnern zu können. Der Gerichtshof stoppte die Maut später. Dem Staat entstand dreistelliger Millionenschaden. Die NATO hat den Absturz einer russischen Drohne in ein Wohnhaus im NATO-Mitgliedsland Rumänien bestätigt. Eine Sprecherin verurteilte Moskaus rücksichtsloses Vorgehen. Die NATO werde ihre Verteidigung weiter verstärken. Generalsekretär Rutte stehe mit den rumänischen Behörden in Kontakt. EU-Kommissionspräsidentin von der Leyen sagte, Russland habe eine weitere Grenze überschritten. Eine russische Drohne hatte in der Nacht ein Wohnhaus in Rumänien getroffen. Dabei wurden zwei Menschen verletzt. Die Behörden in Bayern, Österreich und Italien bereiten sich auf die Vollsperrung am Brenner vor. Die Autobahn, die Bundesstraße und Nebenstrecken sind für den Transitverkehr morgen stundenlang komplett zu. Polizei und ADAC rechnen mit großen Verkehrsbehinderungen. Grund für die Sperre ist eine Demonstration, die erstmals direkt auf der Brenner Autobahn genehmigt wurde. Aufgerufen hat der Bürgermeister der Gemeinde Gries am Brenner. Er will damit auf das wachsende Verkehrsaufkommen und die Belastung für die Menschen aufmerksam machen. Der Berliner Fördermitteluntersuchungsausschuss befragt heute Ex-Kultursenatorin Sarah Wedel-Wilson. Sie gilt als Schlüsselfigur der Affäre und war vor gut einem Monat zurückgetreten. Zuvor hatte der Berliner Rechnungshof die Förderung von 13 Projekten als rechtswidrig bewertet. Wedel-Wilson hatte die fraglichen Förderbescheide freigegeben. Ebenfalls als Zeuge geladen ist ihr früherer Staatssekretär Oliver Friederici. Er war 3 Tage vor Wedel-Wilsons Rücktritt entlassen worden. Friederici soll vor der Freigabe der Gelder gewarnt haben. Soweit das Neueste aus der Flux FM Nachrichtenredaktion. Das Wetter. Heute ziehen nach und nach Wolken auf. Am Abend sind in Richtung Westen vereinzelt kurze Schauer nicht ausgeschlossen. Meistens bleibt es aber freundlich und trocken bei maximal 28 Grad. Nach einer milden Nacht mit Schauern ziehen die Niederschläge morgen ab. Es ist heiter bis wolkig bei maximal 24 Grad. Am Sonntag steigt die Schauerneigung bei Höchstwerten um 23 Grad.
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4: Herzlich willkommen. Die besten Stunden der Woche brechen an. Flux FM Musikspiel. Ich bin Nadine Kreuzer und freue mich mit euch auf die nächsten 3 Stunden und vor allen Dingen auf eure Musikwünsche, denn ihr bestimmt das Musikprogramm 3 Stunden lang im Radio live. Wo gibt's sowas noch? Natürlich bei 100,6 Flux FM. Wir geben das Thema immer vor und ihr sucht einfach die Songs raus, von denen ihr meint, das passt wie die Faust aufs Auge. Thema heute, 20 Jahre Berliner Hauptbahnhof. Das sind 2 Jahrzehnte voller Ankünfte, Abschiede, verpasste Anschlüsse, spontaner Wiedersehen und natürlich jede Menge Geschichten, die jeder so zu erzählen hat. Und deswegen suchen wir heute im Musikspiel eure Lieblingssongs rund ums Bahnfahren, Züge, Bahnhöfe und das Unterwegssein. Und ich gucke auf unsere Liste, wir haben schon ganz schön tolle Wünsche hier zugeschickt bekommen. Wie funktioniert das? Also ihr kommentiert über Instagram, über Facebook oder ihr schickt uns eure Wunschmoderation als Sprachnachricht und wir freuen uns dann auf eure musikalischen Zugverbindungen. Und ich weiß, natürlich wartet man immer gespannt, wann ist mein Song dran? Verpasse ich den jetzt? Kann ich nochmal kurz aufs Klo gehen oder ist es dann schon zu spät? Also wann kommt eure persönliche Ansage? 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Also eure Ansage verpasst ihr auf keinen Fall. Keine Angst. Und jetzt freuen wir uns auf eure Musikwünsche rund ums Zugfahren. Nina Blaulicht macht heute den Anfang. Vielen Dank, liebe Nina. Was du auch wieder am Start bist. Wir haben hier treue Hörerinnen und Hörer, so sieht's aus. Gladys Knight and the Pips.

Guten Morgen, Flux FM. Hier ist der Robert. Vor ein paar Jahren gab es auf EU-Ebene die Idee, allen Europäerinnen und Europäern, die gerade 18 geworden sind, ein europaweit gültiges Bahnticket zu schenken. Aus meiner Sicht eine fantastische Idee, um jungen Menschen zu zeigen, wie lohnenswert es doch ist, ein geeintes Europa zu erhalten. Hätte 1 Milliarde Euro pro Jahr gekostet, am Ende ist nicht dazu gekommen, war anscheinend nicht genug Geld da. Schade, wie ich finde. Die jungen Menschen hätten dann sicherlich auch den Trans-Europa-Express genutzt, wenn es ihn denn dann gegeben hätte. Und genau dieses Lied wünsche ich mir von Kraftwerk. Vielen Dank fürs Spielen.

Express. Kraftwerk Transeuropa Express für Robert. Vielen Dank für deinen Musikwunsch. Eine persönliche Ansage, die ihr natürlich auch machen könnt. Über fluxfm.de oder unsere Flux Music App. Einfach ansagen, was ihr gerne hören möchtet zum Thema 20 Jahre Berliner Hauptbahnhof. Zwei Jahrzehnte voller Ankünfte, Abfahrten, Abschiede. Wahrscheinlich auch ärgerlicher Momente, weil man gerade in letzter Sekunde auch noch den Zug verpasst hat. Oder ups, der fährt doch von einem anderen Gleis ab. Scheiße, habe ich gar nicht mitgekriegt. Naja, auf jeden Fall gibt es so viele schöne Geschichten und Erinnerungen ans Bahnfahren. Und es gibt auch viele Songs dazu. Und falls ihr einen parat habt und sagt, den würde ich gerne hören, dann bitte schickt ihn uns über Instagram, Facebook oder wie gesagt, Wunschsong einfach selber anmoderieren und mit unserer neuen Funktion FluxFM Rewind and Share könnt ihr sogar auf unsere Kanäle gehen und auch 30 Tage zurückspulen und euch das nochmal anhören und gerne auch an Freunde verschicken. Jetzt wollen wir einen weiteren Wunsch erfüllen und zwar Elmon Out hat uns geschrieben, Christian Anders mit Es fährt ein Zug nach nirgendwo.

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10: Das läuft jeden Freitag von 11 bis 14 Uhr. Eure Lieblingssongs rund um ein Thema, was wir uns rausnehmen, vorzugeben. Aber dann seid ihr voll am Zuge. Und heute im wahrsten Sinne des Wortes. Denn wir suchen eure Lieblingssongs rund ums Bahnfahren, Züge, Bahnhöfe, unterwegs sein. Irgendwie das, was euch so in den Kopf kommt, wenn ihr an Gleise und an Abschiede und so weiter denkt. Und da gibt es viele tolle Songs. Vielen Dank, dass ihr euch wieder so reichhaltig beteiligt über Instagram, Facebook, unsere Flux Music App. Da könnt ihr euren Wunsch höchstpersönlich anmoderieren, natürlich. Und Katharina Hering hat uns geschrieben. Und die Katharina möchte gerne hören Susie and the Banshees mit The Passenger. Gute Wahl, Katharina. Gute

Hallo, liebes Fuchsteam, hier ist Bernd aus Wilmersdorf. Zunächst gratuliere ich erst bei dem Berliner Hauptbahnhof zum 20-Jährigen. Und aus diesem Anlass wünsche ich mir von dem Electric Light Orchestra den Song Last Train to London. Und damit wünsche ich euch ein wunderschönes, sonniges Wochenende und viel Spaß bei den Feierlichkeiten. Ciao.

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0: The Frank and Walters mit Trainspotters. Stefan Hebrock, vielen Dank, lieber Stefan, für diesen Wunsch, der natürlich wunderbar sich einfügt in unser Flux FM Musikspiel heute am Freitag von 11 bis 14 Uhr, jede Woche freitags, eure Lieblingssongs rund um ein Thema, das wir vorgeben. Und wir haben uns gedacht, hey, Berliner Hauptbahnhof wird 20 Jahre alt, zwei Jahrzehnte voller toller Geschichten, Ankünfte, Abschiede und so weiter und so fort. Da gibt's doch bestimmt auch irgendeinen Song, der irgendwas mit Bahnfahren, Bahnhöfen, unterwegs sein und Zügen zu tun hat. Und ihr habt wieder so eine fette Playlist hier zusammengestellt und seid natürlich aktiv auch noch dabei und herzlich eingeladen, weiter mitzumachen. Über Instagram, über Facebook oder einfach eure Wunschmoderation absetzen als Sprachnachricht, also den Song selber anmoderieren. Und ich weiß, dann sitzt man immer ungeduldig davon und denkt, wann komme ich denn endlich, wann bin ich denn endlich dran? Und dann hat man es verpasst, weil der Postbote geklingelt hat und man nochmal runter zur Tür laufen musste oder was auch immer. Aber ab sofort gibt es Flux FM Rewind and Share und da verpasst ihr gar nichts mehr, denn alles lässt sich sofort nachhören. Also dann auch direkt klippen, teilen und nochmal schön für die Familie, Freunde oder so aufbereiten und sagen, ach, das war ja vorletzte Woche, habe ich meinen Song anmoderiert oder was auch immer. Vielleicht ist es ein Interview, was euch gut gefallen hat bei uns im Programm. Ein toller Gast, der da war oder irgendein Song, den ihr so gerne gehört habt und nochmal irgendwie auf die Suche gehen wollt. Alles ist möglich, bis zu 30 Tage zurückspulen und euren persönlichen Flux-Moment wiederfinden. Das geht einfach über unseren Flux-FM-Livestream auf unserer Homepage oder einfach unsere Flux-Music-App mal anwählen. Die ist natürlich auch kostenlos und dann einfach mal ein bisschen ausprobieren und rumspielen und ihr kriegt das doch sowieso locker hin. Also da mache ich mir gar keine Gedanken und jetzt beim Musikspiel natürlich schön, wenn man seinen eigenen Wunsch nicht verpasst. Aber ich gehe mal stark davon aus, dass der nächste Kandidat schon am Radio sitzen wird.
1: Guten Morgen, hier ist der Christian. Ja, zu diesem Thema fällt mir sofort eine Künstlerin ein, die einen ganz besonderen Platz in meinem Herzen hat und zwar Goldfrapp. Und von ihr wünsche ich mir, wie könnte es anders sein, den Song Train. Herzlichen Dank und ein wunderschönes Wochenende ans Flux FM Team und an alle Hörer.

Goldfrapp mit Train für Christian bei 100,6 Flux FM. Mittendrin sind wir in unserer Wunschsendung, unser Flux FM Musikspiel. Heute geht es ja um Züge, weil 20 Jahre Berliner Hauptbahnhof. Jeder könnte natürlich eine eigene fantastische Bahngeschichte erzählen. Wenn wir das erstmal noch hier auch noch abbilden wollen, dann werden wir ja übermorgen nicht fertig sein. Ich könnte ja mal meine ganz kurz erzählen, ne? Aber so spektakulär ist sie auch gar nicht. Aber ich stand letztens in Uelzen am Hauptbahnhof. 80 Minuten Verspätung hatte mein Zug. Da habe ich mir dann da beim Supermarkt um die Ecke eine Tüte Chips gekauft und die wollte ich eigentlich gar nicht essen, habe ich dann aber trotzdem gemacht. Und dann kam endlich dieser ICE eingerollt und ich setze mich rein und dann konnte der aber noch nicht richtig, also konnte nicht losfahren. Und ich unterhielt mich ganz nett mit so älteren Leuten aus Amerika, die so Europa und Deutschland bereisen. Und da meinten sie, ja, und wir fahren ja jetzt heute nach Hamburg. Wir waren in Berlin und wir fahren nach Hamburg. Und ich saß die ganze Zeit schon im Zug und habe mich eingerichtet, meinen Koffer weggepackt. Und dann merkte ich erst so, oh, ich sitze ja im falschen Zug. Und zum Glück wartete der die ganze Zeit noch, weil er nicht losfahren konnte aus irgendwelchen Gründen. Und dann habe ich mal schnell meine Sachen gepackt und bin wieder rausgelaufen und habe auf den nachfolgenden Zug gewartet, der eigentlich meiner gewesen wäre. Ja, diese spektakuläre Geschichte wurde präsentiert von Nadine Kreuzer im Rahmen des Flux FM Musikspiels. Und jetzt wollen wir eine weitere Person glücklich machen, nämlich Anders Doreen hat über Insta geschrieben, Jonassy bitte, die zwei Schweden mit einem passenden Song zu unserem Musikspiel. Es geht um Züge, hier ist der Train-Song.

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15: Herzlich willkommen, Wünsche, Wünsche, Wünsche. Und der nächste geht aufs Konto von Viola Sommer. Ticket to Ride von den Beatles.

Moin Rüdi hier aus Reinickendorf. Ich finde super passend zum Thema Bahn, Züge und Bahnhöfe. Small Town Boy. Von Bronski Beat oder in der Coverversion von Paradise Lost sind ziemlich unterschiedlich, aber eigentlich dann doch wieder nicht und beide super gut spielbar und passt ja auch hervorragend mit dem Zug aus der Kleinstadt in die nächste Kleinstadt, passt ja auch irgendwie zu Berlin. Ich wünsche euch einen schönen Freitag und ein schönes Wochenende und würde mich freuen, wenn der Song läuft. Okay, ciao.

vielen Dank für deinen Songwunsch. Small Town Boy von Bronski Beach. Einen schaffen wir noch vor den Nachrichten. Und zwar ist das einer für die Floras. Floras Ungemach. Ocean Color Scene. The Day We Caught the Train. Beim Flux FM Musikspiel. Ja.

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2: Mit Ralf Gulke. Wegen einer mutmaßlichen Falschaussage zur Pkw-Maut muss sich der frühere Bundesverkehrsminister Andreas Scheuer vor Gericht verantworten. Das Landgericht Berlin ließ die Anklage gegen den CSU-Politiker zu. Ein Termin für die Verhandlung steht noch nicht fest. Die Staatsanwaltschaft wirft Scheuer vor, vor dem Untersuchungsausschuss des Bundestages gelogen zu haben. Es ging um die Frage, ob Verträge mit einer Mautfirma unterzeichnet worden waren, obwohl die Gefahr bestand, dass das Projekt vom Europäischen Gerichtshof gestoppt wird. Scheuer sagte, er könne sich an ein Verschieberangebot der Firma nicht erinnern. Laut Anklage eine Lüge. Der Einschlag einer russischen Drohne in ein Wohnhaus in Rumänien hat bei den NATO-Partnern scharfe Kritik ausgelöst. Generalsekretär Rutte twitterte, er habe dem rumänischen Präsidenten Dan die uneingeschränkte Solidarität ausgesprochen. Der Vorfall zeige, dass der illegale Angriffskrieg nicht an der Grenze der Ukraine Halt mache. Als Kultursenatorin gab Sarah Wedel-Wilson Förderbescheide frei, die der Rechnungshof später als rechtswidrig einstufte. Heute Vormittag wollte sie der Untersuchungsausschuss dazu befragen, doch die Ex-Kultursenatorin verweigerte die Aussage. Der Grund, gegen sie seien mehrere Strafanzeigen gestellt worden. Wedel-Wilson war vor gut einem Monat zurückgetreten. Mit gezogener Waffe haben Polizisten am Morgen einen Miettransporter vor der Rheinmetall-Waffenfabrik in Wedding gestoppt. Auf einem Video bei Twitter ist zu sehen, wie der Transporter vor dem Gebäude an der Scheringstraße steht. Ein Polizist mit gezogener Pistole zwingt Fahrer und Beifahrer, sich mit erhobenen Händen an den Wagen zu stellen. Ein anderer Polizist läuft auf den Filmenden zu und fordert ihn auf, sich auch mit an den Transporter zu stellen. Dann endet das Video. Bei den Festgenommenen soll es sich um anti-israelische Aktivisten handeln. Einen Tag vor der Sperrung der Brenner-Autobahn über die Alpen gibt es schon Staus auf der Strecke. Laut ADAC brauchte man heute Morgen knapp eine Stunde länger. Die A13 wird morgen von 11 bis 19 Uhr gesperrt. Es gibt keine Ausweichmöglichkeiten. Grund für die Sperrung ist eine Demo der Anwohner gegen das enorme Verkehrsaufkommen. Soweit das Neueste aus der Flux FM Nachrichtenredaktion. Das Wetter. Heute ziehen nach und nach Wolken auf. Am Abend sind in Richtung Westen vereinzelt kurze Schauer nicht ausgeschlossen. Meistens bleibt es aber freundlich und trocken bei maximal 28 Grad. Nach einer milden Nacht mit Schauern ziehen die Niederschläge morgen ab. Es ist heiter bis wolkig bei maximal 24 Grad. Am Sonntag steigt die Schauerneigung bei Höchstwerten um 23 Grad.
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3: Um kurz nach 12 ein herzliches Willkommen. Zwei Stündchen haben wir noch zusammen. Ich hoffe, eure Laune ist gut. Ich meine, guck mal raus, das Wetter, fantastisch. Freitag, das Wochenende steht vor der Tür. Und dann obendrauf auch noch eure Musikwünsche hier im Programm bei 100,6 Flux FM. Live im Radio könnt ihr eure Songs platzieren. Und zwar heute zum Thema Berliner Hauptbahnhof. 20 Jahre hat er jetzt schon auf dem Buckel, zwei Jahrzehnte voller Ankünfte, Abschiede, verpasste Anschlüsse, spontaner Wiedersehen und was einem alles da so schon passiert ist. Jeder hat seine eigene Geschichte und wir suchen heute bei uns im Musikspiel eure Lieblingssongs rund ums Bahnfahren, Bahnhöfe, Züge, unterwegs sein und ihr seid wieder fantastisch dabei. Schwarmintelligenz ist am Start und wir haben schon eine richtig gute Playliste zusammen und ich freue mich, wenn bis um 14 Uhr noch mehr dazukommt. So sieht's mal aus. Und ihr könnt natürlich eure Wünsche über Instagram, Facebook absetzen oder auch einfach euren Song selber anmoderieren per Sprachnachricht über unsere Flux Music App, geht auch über unsere Homepage. Und diesen Moment, den will man natürlich ungern verpassen. Sowieso seinen Lieblingssong erstmal. Und wenn man den auch noch persönlich ankündigt, dann wäre es ja schön, wenn man das dann auch noch live im Radio hört. Falls ihr das verpassen solltet, kein Problem. 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Da verpasst ihr gar nichts mehr, denn alles lässt sich bei uns ab sofort zurückspulen, direkt Klippen teilen und dann natürlich nachhören. 30 Tage Rewinden ist möglich und dann könnt ihr eure persönlichen Flux-Momente entweder für euch behalten oder an Freunde teilen, weiterschicken. Alles geht. Einfach mal auf unsere Seite gehen oder in die App und dann den Moment auf unserer Timeline rausholen, aus unserem Zeitstrahl. Jetzt wollen wir mal hier in diese Sendung starten, in die Stunde mit The Cure, Jumping Someone Else's Train. Fantastisch rausgesucht von der berühmt-berüchtigten Susanne W.

Hallo, liebes FluxFM-Team. Hier ist Leonie aus Köln und ich würde mir heute gerne passend zum sommerlichen Wetter Stop That Train von Bob Marley and the Wailers wünschen. Ganz liebe Grüße nach Berlin.

Bob Marley, Stop That Train. Das ist das Tolle am Flux FM Musikspiel, genremäßig. Es geht sowas von querbeet und dieser Song war ein Wunsch von Leonie und ich sage liebe Grüße zurück von Berlin nach Köln. Wie schön, dass du uns in Köln hörst an diesem sommerlichen Freitag. Miss Kitten steht jetzt hier auf dem Plattenteller. Snapse wünscht sich den Song nämlich im Rahmen unserer Zugsendung, so würde ich es jetzt mal nennen, denn wir suchen heute Songs rund ums Bahnfahren, Züge, Bahnhöfe, unterwegs sein. Alles, was irgendwie in Zusammenhang stehen könnte mit dem großen Jubiläum 20 Jahre Hauptbahnhof Berlin. Und da hat Snapse sich gedacht, darf Miss Kitten nicht fehlen mit

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14: Welcome back in der fantastischen Wunschsendung auf 100,6 Flux FM. Jeden Freitag von 11 bis 14 Uhr bestimmt ihr das Musikprogramm. Eure Musikwünsche am laufenden Band heute zum Thema Züge. Und Stefan hat geschrieben, na dann stellt mal die Weichen für Little Eva und macht die Locomotion.

liebes FluxFM-Team, hier ist der Holger aus dem Wedding. Ja, den Berliner Hauptbahnhof, den mag ich nicht so gerne. Trotzdem ein sehr schönes Thema. Ich wünsche mir einen Hit aus meiner Jugend von den von mir sehr geschätzten Beatmasters Scar Train. Habt ein schönes Wochenende. Ciao.

Hi, Flux FM, hier ist der Eckerhardt. Zugfahren ist ja an sich ganz okay, aber manchmal wartet man auf einen Zug auch vergeblich. Deswegen von The Clash, Train in Wayne. Schönes Wochenende nach Berlin. Ciao.

0: The Clash. Train in Vain für Eckhardt. Vielen Dank, lieber Eckhardt, dass du wieder mitmachst mit deinem Musikwunsch hier in unserem Musikspiel. Und davor haben wir den Wunsch von Holger erfüllt. The Beatmasters. Passt auch sehr gut. Scar Train 1989.
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0: Schön, dass ihr dabei seid. Immer von 11 bis 14 Uhr. Wunschsendung im Radio auf 100,6 Flux FM. Heute zum Thema 20 Jahre Berliner Hauptbahnhof. Da gibt es doch viele Songs, die zum Bahnfahren passen. Und die habt ihr schon hier wirklich fleißig rausgesucht. Herzlichen Dank. Geht wieder mal querbeet und macht richtig Spaß. 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Da könnt ihr euren persönlichen Flux-Moment wiederfinden und direkt, wenn ihr mögt, mit Freunden teilen. Geht dafür gerne mal auf unsere Seite fluxfm.de, da findet ihr unseren Livestream oder auch in unsere Flux Music App, die ist kostenlos und da könnt ihr dann auch nochmal am gelben Zeitstrahl schön nachspüren, wo habe ich dann nochmal meinen Lieblingssong angesagt. Wir wollen jetzt Thomas seinen Wunsch erfüllen. Er möchte gerne The hören, zusammen mit Nene Cherry. Slow Train to Dawn, schreibt er, fällt mir da prompt ein. Auch ein schönes Video damals gewesen. Aha, guter Hinweis. Gucken wir doch vielleicht nochmal rein, Thomas. Hier sind The für dich.

Fluxis, bevor wir gemeinsam ins Wochenende starten, möchte ich mit euch noch einen echten Klassiker teilen. An der Stelle lehnt euch zurück, dreht die Lautstärke höher und genießt den unverwechselbaren Sound von Udo Lindenberg. Hier kommt der Sonderzug nach Pankow. Geschichte und Rebellion vereint, yeah! Ich wünsche euch allen ein zauberhaftes Wochenende.

0: Also, wenn dieser Musikwunsch nicht gekommen wäre heute, dann wäre aber was los gewesen. 20 Jahre Berliner Hauptbahnhof, wir suchen Songs rund ums Zugfahren, Züge, Bahnhöfe, alles was geht. Und das hier war natürlich gerade Udo Lindenberg und das Panikorchester mit dem Sonderzug nach Pankow. Und ich finde es sowieso fantastisch, dass ihr erstens aus der ganzen Bundesrepublik mitmacht bei diesem Wunschspiel und sogar über die Grenzen hinaus.
1: Hey, liebe Fluxis, ich wünsche mir zu eurem wundervollen Thema vom Sampler Dark Was The Night, den Train-Song von Feist und Ben Gibbard. Liebe Grüße aus Österreich, euer Mario.

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15: Matthias hat uns geschrieben, er möchte gern die Monkees hören mit Last Train to Clarksville und schreibt: Grüße an alle, die ab 11 Uhr schon das Wochenende einleiten. Sandra, Graf, Olaf, Zara, Theresa G. und die Architektin Annika. Und alle anderen, kommt gut durchs Wochenende.

Hallo liebes FluxFM-Team und liebe Fluxis, hier ist Dina und ich wünsche mir zum Thema Bahn und Eisenbahn von der Band Die Höchste Eisenbahn das Lied Blume und ich möchte ganz, ganz lieb meine besten Freundin Romy und Nasti grüßen. Ich hoffe, es geht euch gut und ich freue mich ganz, ganz doll auf unsere gemeinsame Zugfahrt nach Rom, die demnächst ansteht und auch vom Berliner Hauptbahnhof ausgeht. Liebe Grüße!

Dina, was für ein schönes Lied. Ich liebe auch Blume von Die höchste Eisenbahn. Das passt sehr gut. Eigentlich könnten wir natürlich jeden Song von Die höchste Eisenbahn spielen bei diesem Musikspiel. Denn es ist ja nur wichtig, dass irgendwas mit Bahnfahren, Züge, Bahnhöfe und so weiter zu tun hat. Und ich wünsche euch eine ganz fantastische Zugreise nach Rom. So, vor der vollen Stunde wollen wir noch Beda den Wunsch erfüllen. Die Nina Hagen Band.

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3: Mit Ralf Gulke. In der Fördermittelaffäre verweigert Ex-Kultursenatorin Wedel Wilson die Aussage vor dem Untersuchungsausschuss. Gegen sie seien Strafanzeigen gestellt worden. Sie mache daher von ihrem Auskunftsverweigerungsrecht Gebrauch, sagte sie vor dem Gremium. Wedel Wilson war vor gut einem Monat zurückgetreten. Sie hatte Förderbescheide freigegeben, die der Rechnungshof später als rechtswidrig einstufte. Das Berliner Landgericht hat eine Anklage gegen den früheren Bundesverkehrsminister Scheuer zugelassen. Der CSU-Politiker und sein damaliger Staatssekretär Schulz haben laut Anklage bewusste Falschaussagen vor dem Untersuchungsausschuss des Bundestages gemacht. Konkret ging es um ein Treffen der beiden mit den Pkw-Mautbetreibern. Der Ausschuss wollte wissen, ob die Betreiber damals angeboten hatten, die Verträge erst nach der Entscheidung des Europäischen Gerichtshofs zu unterzeichnen. Nach Darstellung der Staatsanwaltschaft sollen Scheuer und Schulz bewusst gelogen haben, als sie sagten, sich an ein solches Angebot nicht erinnern zu können. Der Gerichtshof stoppte die Maut später, dem Staat entstand dreistelliger Millionenschaden. Außenminister Wadefuhl hat den Einschlag einer russischen Drohne in Rumänien verurteilt. Russlands rücksichtsloses Verhalten gefährde die kollektive Sicherheit, twitterte er. Wir stehen zu Rumänien, fügte Wadefuhl in dem auf Englisch verfassten Text hinzu. Die Drohne hatte in der Nacht in der rumänischen Grenzstadt Galați ein Wohnhaus getroffen. Dabei wurden nach offiziellen Angaben 2 Menschen verletzt. Erstmals ist in diesem Jahr die Zahl der Arbeitslosen wieder unter die 3-Millionen-Grenze gesunken. Im Mai waren 2,95 Millionen Menschen ohne Job. Das waren knapp 60.000 weniger als einen Monat davor, teilte die Bundesagentur für Arbeit mit. Dennoch sagte BA-Chefin Andrea Nahles, die Frühjahrsbelebung sei in diesem Jahr nicht wirklich in Fahrt gekommen. 2 Wochen vor Beginn der Fußball-WM haben die Spieler der iranischen Nationalmannschaft noch immer keine Visa für die USA. Der iranische Botschafter in Mexiko sagte, man wisse nicht, ob die Spieler ihre Visa bekämen. Alle 3 Vorrundenspiele des Iran finden in den USA statt. Das Team soll im mexikanischen Tijuana unterkommen. Irans Teilnahme war wegen des Kriegs gegen die USA lange fraglich. Die FIFA besteht aber darauf. Soweit das Neueste aus der Flux FM Nachrichtenredaktion. Das Wetter. Heute ziehen nach und nach Wolken auf. Am Abend sind in Richtung Westen vereinzelt kurze Schauer nicht ausgeschlossen. Meistens bleibt es aber freundlich und trocken bei maximal 28 Grad. Nach einer milden Nacht mit Schauern ziehen die Niederschläge morgen ab. Es ist heiter bis wolkig bei maximal 24 Grad. Am Sonntag steigt die Schauerneigung bei Höchstwerten um 23 Grad.
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5: Ach, das ist herrlich. Jeden Freitag, 11 bis 14 Uhr, Musikwünsche am laufenden Band. Mein Name ist Nadine Kreuzer. Ich freue mich jedes Mal so sehr auf diese Sendung, weil ihr einfach so tolle Playlisten zusammenstellt. Heute haben wir uns das Thema 20 Jahre Berliner Hauptbahnhof rausgesucht. 2 Jahrzehnte voller Ankünfte, Abschiede, Anschluss verpasst, oder ein spontanes Wiedersehen in diesem großen mehrstöckigen Gebäude. Auf einmal steht man vor einem Menschen, den man ewig nicht gesehen hat, und dann läuft er da auch rum. Was ist das denn? Also jeder hat so seine Erfahrungen dort gemacht, ja. Und natürlich gibt es auch Songs zum Thema Bahnfahren, und zwar unzählige, aber wir haben ja gar nicht geahnt, wie viele und wie viele unterschiedliche. Und die habt ihr zusammengesammelt und tut es noch. Vielen, vielen Dank dafür. Es macht wieder total viel Spaß. Und ich möchte den nächsten Wunsch erfüllen, und zwar ist der von Oliver Stoll. Olli hat uns geschrieben über Facebook. Kleiner Exkurs nochmal. Ihr könnt es aber auch über Instagram machen oder unsere Flux Music App. Oder auch unsere Seite fluxfm.de, und da könnt ihr sogar euren Song selber anmoderieren. Und falls ihr den verpassen solltet, weil gerade irgendwie abgelenkt, fluxfm Rewind and Share, da könnt ihr 30 Tage lang zurückspulen, diesen Moment nochmal für euch einfangen und auch gerne direkt klippen, teilen und immer nachhören, wann ihr möchtet. Exkurs zu Ende, Night Train von Visage. Schön, dass ihr dabei seid.

für meine Freundin ganz, ganz bedeutend ist. Wir haben die ersten Jahre unserer Beziehung eine Fernbeziehung geführt und ja, uns natürlich ständig an Bahnhöfen wieder vereinigt. Und dabei haben wir immer einen Song angemacht, und zwar von Trettmann, Blue Sky. Das war praktisch immer unser Soundtrack, wenn sie oder ich aus dem Zug stiegen und wir uns dann wieder in den Arm gelegen sind. Und ja, ich finde das Thema heute da sehr passend und wünsche mir von Trettmann Blue Sky.

Hallo, liebes Flux FM Team. Hier ist Martin aus Rudow. Ich wünsche mir zum heutigen Thema einen Song, der sehr oft gecovert wurde und dessen Melodie jeder kennt, der aber im Original selten gespielt wird. Hallo Bimmel Bahn von der deutschen Gruppe Night Train. Würde mich freuen. Schönen Tag noch.

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17: Hi, wie gut, dass ihr immer noch am Start seid und eure Musikwünsche hören möchtet oder die Musikwünsche anderer und euch überraschen lasst, was es alles für tolle Songs rund ums Thema Bahnfahren gibt. Jules Hansen hat geschrieben, ich werde jede Woche ignoriert, aber Zoo Station ist U2s Liebeserklärung an unseren Bahnhof Zoologischer Garten und der erste Track ihres in Berlin produzierten Albums Achtung Baby und gehört deswegen zum heutigen Thema wie der Zug auf die Gleise. Also nie wieder sollst du ignoriert werden und ich kann mir auch gar nicht vorstellen, dass es in der Vergangenheit passiert ist. Da müssen wir nochmal ins Detail gehen. Jetzt auf jeden Fall hier U2 und was für ein toller Songwunsch.

Hallo, ganz liebe Grüße aus Hamburg. Ich würde mir ganz gerne den Song Draisine in Klammern DB von Sorsch und Kurt wünschen, von den Leoniden-Leuten. Mit ganz lieben Gruß an meine Freundin Kim in Graz, die auch gerade zuhört.

Schönen guten Morgen, liebes Flux-Team. Hier ist Sabine aus Wilmersdorf. Bei dem heutigen Musikspiel habe ich sofort an das Superkonzert von den Nits in der Passionskirche gedacht. Und da möchte ich gerne das Lied Adieu, Sweet Bahnhof hören. Es wäre wunderbar, wenn ihr das spielen würdet und dann könnte ich mich wieder zurückversetzen an das tolle Konzert. Bis dann, ein wunderschönes Wochenende.

0: Die Nets für Sabine. Adieu, Sweet Bahnhof. Und davor haben wir Dresine gehört mit Zorsch und Kurt. Vielen Dank für eure Musikwünsche. Bis 14 Uhr wollen wir die auf jeden Fall noch erfüllen. Unser Musikspiel bei Flux FM läuft 3 Stunden am Stück. Nur eure Songs, die passen zum Thema. In diesem Fall 20 Jahre Berliner Hauptbahnhof. Alles rund ums Bahnfahren ist gefragt.
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0: Und Daniel B. hat uns geschrieben und meint, ja, zuverlässig immer im selben Satz vorkommen die Begriffe DB und Verspätung. Und deshalb die Intergalactic Lovers mit Delay.

Hornflux FM. Hier ist Hauke Hesch und zum Thema Bahnhöfe, Züge und so weiter wünsche ich mir den Song Express von BT Express. Zum einen, weil die Platte habe ich mir erst vor kurzem gekauft und höre ich gerade sehr oft und Funk kommt sehr selten vor und ja, der Berliner Hauptbahnhof hat Geburtstag. Ja, noch ein Grund dafür. Damit gehen die besten Grüße aus Schleswig-Holstein nach Berlin. Euer Hauke Hesch. Bis dann. Tschüss.

0: Guten Morgen, Flux FM. Hier ist Katrin aus Spandau. Da weiß ich noch, als der Lehrter Bahnhof dann zum Hauptbahnhof wurde, ganz frisch, war ich mit einer Freundin da, um mir den mal so anzugucken und musste dann der S-Bahn hinterher rennen. Was war dann passiert? Ja, nun, Schlüssel war weg und der ist nie wieder aufgetaucht. Aber naja, um diese Geschichte so ein bisschen zu feiern, möchte ich mir gerne vom Back Broken Train wünschen. Das passiert ja auch gerne mal auf den Bahnschienen. Ich hoffe, ihr habt ein schönes Wochenende. Liebe Grüße und ciao.
1: Liebe Katrin, vielen Dank für deinen Wunsch. Schöne Schlüsselgeschichte. Oh Gott, ja. Ja, ist bekannt, was man alles so liegen lassen kann und was leider nie wieder auftaucht. So ein schöner Schal war das. Oh, für dich jetzt Broken Train von Beck und vielen Dank auch an Hauke, dass du wieder mitgemacht hast und dir BT Express gewünscht hast. So, jetzt aber Beck beim Flux FM Musikspiel.

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18: Ja, wir sind sowas von bei Wünsch dir was, aber eigentlich waren wir fast schon bei Wünsch dir was, denn diese 3 Stunden sind wie immer im Flug vergangen. Und wenn ihr sehen würdet, was ich hier noch für eine lange Liste an Songs habe, die ihr euch heute gewünscht habt, denn das Thema Züge, das scheint euch sowas von zu bewegen. Also ganz viele richtig gute Songs sind hier eingetrudelt und wir könnten mindestens noch 3 Stunden weitermachen und das Thema feiern. 20 Jahre Hauptbahnhof Berlin haben wir zum Anlass genommen und einfach mal geguckt, was gibt es so für Songs rund ums Bahnfahren, Züge, Bahnhöfe, das Unterwegssein. Und ihr habt wie immer sehr zuverlässig abgeliefert. Vielen, vielen Dank. Und falls ihr eure persönliche Ansage oder euren Song, den ihr euch heute gewünscht habt, nicht gehört haben solltet, aus irgendwelchen Gründen auch immer, das ist nicht verloren. Ihr könnt es einfach nochmal anhören. Ihr könnt zurückspulen, unser Programm. Flux FM Rewind and Share. Dann verpasst ihr nämlich gar nichts mehr in Zukunft. Einfach direkt dorthin gehen über unseren Zeitstrahl und dann könnt ihr das direkt klippen, teilen und nachhören, wie ihr gerne möchtet. Und über unsere Flux Music App und unsere Seite fluxfm.de kommt ihr zu unserem Livestream. Einfach mal ein bisschen ausprobieren und auf die Suche gehen und durchstöbern und schnuppern. Und jetzt wollen wir nach Ulrike Ahlers ihren Wunsch erfüllen. Und der Alf sagt danach auch noch seinen Wunsch an. Und dann schlägt uns aber schon die 14 Uhr Stunde und meine Kollegin Wenke übernimmt. Und die Ulrike, die hat sich einen Song gewünscht. Also der darf auf jeden Fall nicht fehlen bei solch einer Playliste, wenn es um Züge geht. Ich bin Nadine Kreuzer und spiele jetzt für euch Soul Asylum. Schaui, schaui.

Hallo, guten Morgen, Flux FM, der Alf hier. Grüß dich, Thomas. Ja, zum heutigen Thema fällt mir spontan der Track Groovy Train von The Farm ein. Ja, ein klasse Lied, klasse Song und ich wünsche dir ein schönes Wochenende. Tschüss.

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1: Und zwar
2: mit Ralf Gulke. Bundeskanzler Merz hat den Einschlag einer russischen Drohne in Rumänien scharf verurteilt. Der Vorfall zeige einmal mehr Russlands Bereitschaft zur Eskalation, twitterte Merz. Deutschland stehe an der Seite seiner NATO-Verbündeten. Eine russische Drohne hatte in der Nacht ein Wohnhaus im EU- und NATO-Mitgliedsland Rumänien getroffen. Dabei wurden in der Stadt Galați, nahe der Grenze zur Ukraine, 2 Menschen verletzt. Wegen einer mutmaßlichen Falschaussage zur Pkw-Maut muss sich der frühere Bundesverkehrsminister Andreas Scheuer vor Gericht verantworten. Das Landgericht Berlin ließ die Anklage gegen den CSU-Politiker zu. Ein Termin für die Verhandlung steht noch nicht fest. Die Staatsanwaltschaft wirft Scheuer vor, vor dem Untersuchungsausschuss des Bundestages gelogen zu haben. Es ging um die Frage, ob Verträge mit einer Mautfirma unterzeichnet worden waren, obwohl die Gefahr bestand, dass das Projekt vom Europäischen Gerichtshof gestoppt wird. Scheuer sagte, er könne sich an ein Verschieberangebot der Firma nicht erinnern. Laut Anklage eine Lüge. Als Kultursenatorin gab Sarah Wedel-Wilson Förderbescheide frei, die der Rechnungshof später als rechtswidrig einstufte. Heute Vormittag wollte sie der Untersuchungsausschuss dazu befragen. Doch die Ex-Kultursenatorin verweigerte die Aussage. Der Grund, gegen sie seien mehrere Strafanzeigen gestellt worden. Wedel-Wilson war vor gut einem Monat zurückgetreten. Mit gezogener Waffe haben Polizisten am Morgen einen Miettransporter vor der Rheinmetall-Waffenfabrik in Wedding gestoppt. Auf einem Video bei Twitter ist zu sehen, wie der Transporter vor dem Gebäude an der Scheringstraße steht. Ein Polizist mit gezogener Pistole zwingt Fahrer und Beifahrer, sich mit erhobenen Händen an den Wagen zu stellen. Ein anderer Polizist läuft auf den Filmenden zu und fordert ihn auf, sich auch mit an den Transporter zu stellen. Dann endet das Video. Bei den Festgenommenen soll es sich um anti-israelische Aktivisten handeln. Einen Tag vor der Sperrung der Brenner-Autobahn über die Alpen gibt es schon Staus auf der Strecke. Laut ADAC brauchte man heute Morgen knapp eine Stunde länger. Die A13 wird morgen von 11 bis 19 Uhr gesperrt. Es gibt keine Ausweichmöglichkeiten. Grund für die Sperrung ist eine Demo der Anwohner gegen das enorme Verkehrsaufkommen. Soweit das Neueste aus der Flux FM Nachrichtenredaktion. Das Wetter. Heute ziehen nach und nach Wolken auf. Am Abend sind in Richtung Westen vereinzelt kurze Schauer nicht ausgeschlossen. Meistens bleibt es aber freundlich und trocken bei maximal 28 Grad. Nach einer milden Nacht mit Schauern ziehen die Niederschläge morgen ab. Es ist heiter bis wolkig bei maximal 24 Grad. Am Sonntag steigt die Schauerneigung bei Höchstwerten um 23 Grad.
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3: Schönen guten Tag, mein Name ist Wenke Fiedler. Wir haben Freitag, das bedeutet Release Friday. Ganz viele tolle neue Platten sind heute wieder rausgekommen. Die besten haben wir für euch ausgesucht. Aber jetzt gibt's erstmal Musik von den Schwestern von Heim. Hier ist Don't Want.

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1: Seit offiziell heute draußen das 10. Studioalbum des US-amerikanischen Slacker-Königs, nämlich dem ehemaligen The War on Drugs-Mitglied. Ich spreche von Kurt Weill. Die neue Platte heißt Philadelphia's Been Good to Me. Ja, der Albumtitel ist Programm. Die Platte ist eine ehrliche, tiefe Liebeserklärung an seine Heimatstadt Philadelphia, in der Weill dann nach wie vor lebt, tief verwurzelt ist und auch den Großteil seiner Musik aufnimmt. Musikalisch liefert er einen sehr coolen Mix aus Indie-Rock, Folk, Psychedelic, Lo-Fi und das Ganze mit richtig guten Gitarren. Es ist so, dass obwohl er in verschiedenen Städten Sessions abhielt, blieb sein eigenes Heimstudio in Philly wirklich der kreative Dreh- und Angelpunkt. Das verleiht der Platte auch ein spürbar warmes, sehr intimes und unmittelbares Klangbild, unterstützt von seiner treuen Backingband The Violators und engen Weggefährten. Sind es wirklich sehr tolle Produktionen geworden. Inhaltlich hört man auf den Tracks sehr viele verschiedene Themen raus. Auf der einen Seite geht es um das Thema Herkunft, das Älterwerden und auch die künstlerische Kontinuität. Wir hören rein in das neue Album von Kurt Weill, was heute rausgekommen ist. Philadelphia's Been Good to Me, seit heute draußen. Hier ist er und das mit Holiday OKV.

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Desperate Youth und das von Santi Gold hier auf 100,6 Flux FM. Was könnte man denn jetzt am Wochenende, jetzt wo es endlich schöner ist, mit den Kleinchen aus der Familie machen? Da haben wir so ein paar Tipps für euch und das gibt's um 2:30.

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0: New Guinea hier auf 100,6 Flux FM.
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0: Natur, Demokratie und Medien. Dieses Wochenende erlebt ihr in Berlin mit euren Familien ganz unterschiedliche Dinge. Gesa Box aus der Flux FM Musikredaktion hat das Beste für euch ausgesucht.
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3: Ab heute läuft die Duxumentale in Berlin. Untertitel? International Documentary and Media Festival. Hier gibt es auch ein umfangreiches Kinder- und Jugendprogramm. Von Kurzfilmen, Konzerten, Überlesungen bis hin zu Workshops zu Faktenchecks und Filmedrehen erlebt und lernt ihr ziemlich viel im Manifesto Market The Place in Tiergarten. Von heute bis Sonntag immer ab 15 Uhr die Duxumentale. Morgen, übermorgen und am Montag feiert das FEZ den Internationalen Kindertag. Auf dem Außengelände findet ihr zum Beispiel einen Wasserspielplatz, Bühnenprogramm, Kreativwerkstätten und einen Demokratiemarktplatz. Dort lernen Kinder zum Beispiel, wie Mitreden und Mitgestalten funktionieren. Denn der Themenschwerpunkt liegt auf Kinderrechten und der Mitbestimmung von Kindern. Jetzt am Wochenende jeweils von 12 bis 18 Uhr und am Montag von 9 bis 17 Uhr. Der Internationale Kindertag im FEZ. Der lange Tag der Stadtnatur zeigt euch dieses Wochenende die Natur in Berlin. Neben Hinterhöfen und Parks erlebt ihr Programm im Naturschutzzentrum Ökowerk, im Freilandlabor Britz und im Naturpark Südgelände. Es gibt richtig viel zu erleben. 468 Einzelveranstaltungen rund um die Berliner Natur findet ihr auf langertagderstadtnatur.de. Checkt da auch immer, ob in den Veranstaltungen noch Platz für euch ist. Morgen und übermorgen für alle, überall in Berlin.
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0: Schöner Song von Sarah Klang und das mit While hier auf 100,6 Flux FM. Falls ihr heute Abend noch keinen Plan haben solltet, aufgepasst, der Berlin Freak Burlesque Circus feiert seine brandneue Show, die heißt Spring Explosion, und was ihr dort zu sehen bekommt, das weiß meine Kollegin Nele Marie Dietz aus der Flux FM Redaktion.
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2: Laut, schräg und sinnlich. Heute öffnet der Berlin Freak Burlesque Circus seine Türen und bringt den Roadrunners Club in Prenzlauer Berg mit seiner neuen Show Spring Explosion zum Beben. Ab 20 Uhr erlebt ihr glamouröses Burlesque, waghalsige Trapez-Acts, heiße Feuerkunst und Operneinlagen. Sandy Beach, Burlesque-Ikone und Host der Show Spring Explosion, führt euch durch den Abend. Bis 23.30 Uhr geht das Programm. Wer danach noch nicht genug hat, muss nicht nach Hause gehen. Nach der Show startet die Rock'n'Roll Party. DJ Lanimal und DJ Wildcat Björn liefern mit Musik aus den 60er und 70er Jahren tanzbare Beats bis tief in die Nacht. Die Spring Explosion des Berlin Freak Burlesque Circus. Heute von 20 Uhr an im Roadrunners Club.
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0: 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Ich drück die Däumchen.

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0: Little Roots, Little Shoots von Kate Miller-Heidke hier auf 100,6 Flux FM. Auch Cat Byrne war schon bei uns zu Besuch und auch da durften wir eine tolle Live-Session aufnehmen, und zwar People Pleaser.
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2: Mit Ralf Gulke. Rund drei Wochen nach der Vereidigung der neuen ungarischen Regierung gibt die EU mehr als 16 Milliarden Euro eingefrorener Finanzmittel frei. Das Geld werde aufgrund der in kurzer Zeit erzielten großen Fortschritte freigegeben, sagte Kommissionspräsidentin von der Leyen in Brüssel. Es müssten weitere Schritte getan werden, aber man sei auf dem richtigen Weg, fügte sie hinzu. Der neue ungarische Premier Magyar hatte die EU besucht. Bundeskanzler Merz hat den Einschlag einer russischen Drohne in Rumänien scharf verurteilt. Der Vorfall zeige einmal mehr Russlands Bereitschaft zur Eskalation, twitterte Merz. Deutschland stehe an der Seite seiner NATO-Verbündeten. Eine russische Drohne hatte in der Nacht ein Wohnhaus im EU- und NATO-Mitgliedsland Rumänien getroffen. Dabei wurden in der Stadt Galați, nahe der Grenze zur Ukraine, zwei Menschen verletzt. Wegen einer mutmaßlichen Falschaussage zur Pkw-Maut muss sich der frühere Bundesverkehrsminister Andreas Scheuer vor Gericht verantworten. Das Landgericht Berlin ließ die Anklage gegen den CSU-Politiker zu. Ein Termin für die Verhandlung steht noch nicht fest. Die Staatsanwaltschaft wirft Scheuer vor dem Untersuchungsausschuss des Bundestages gelogen zu haben. Es ging um die Frage, ob Verträge mit einer Mautfirma unterzeichnet worden waren, obwohl die Gefahr bestand, dass das Projekt vom Europäischen Gerichtshof gestoppt wird. Scheuer sagte, er könne sich an ein Verschieberangebot der Firma nicht erinnern. Laut Anklage eine Lüge. Der Anstieg der Verbraucherpreise in Deutschland hat sich im Mai etwas abgeschwächt. Die Inflationsrate betrug im Vergleich zum Vorjahresmonat 2,6%, teilte das Statistische Bundesamt in einer ersten Schätzung mit. Im April hatte sie angesichts stark steigender Energiepreise noch 2,9% betragen. Ein Anwohnerprotest soll morgen die Brennerautobahn in den Alpen lahmlegen. Bereits im Vorfeld kam es heute zu Staus, sagt der ADAC. Ein Verkehrschaos zeichne sich ab. Umfahrungen seien nur großräumig möglich. Die Brennerautobahn A13 ist morgen von 11 bis 19 Uhr gesperrt, für Lastwagen schon ab 9 Uhr. Grund ist eine Demonstration der Einheimischen gegen das enorme Verkehrsaufkommen am Brenner. Soweit das Neueste aus der Flux FM Nachrichtenredaktion. Das Wetter. Heute ziehen nach und nach Wolken auf. Am Abend sind in Richtung Westen vereinzelt kurze Schauer nicht ausgeschlossen. Meistens bleibt es aber freundlich und trocken bei maximal 28 Grad. Nach einer milden Nacht mit Schauern ziehen die Niederschläge morgen ab. Es ist heiter bis wolkig bei maximal 24 Grad. Am Sonntag steigt die Schauerneigung bei Höchstwerten um 23 Grad.
1: 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Schönen guten Tag, mein Name ist Wenke Fiedler. Ihr Lieben, wir kennen alle die Foo Fighters. Der Sänger heißt Dave Grohl, der hat zwei Töchter und eine davon hat jetzt ihre erste Platte rausgebracht. Über diese neue Platte sprechen wir gleich.

0: Goldtrap und das mit Ulala hier auf 100,6 Flux FM. Wir haben heute wieder Release Friday.
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0: Und ich kann euch sagen, es gibt ja so Nepo-Babys, ne? Das sind Kinder von SchauspielerInnen oder MusikerInnen, also KünstlerInnen, ja, die einfach viel schneller Zugang eben zu dem Medium bekommen und dann auch durch die Eltern, die berühmt sind, vielleicht auch berühmt werden. Bei der 20-jährigen Künstlerin, die sich Violet Grohl nennt, ist es aber auch so, dass sie eine Menge Talent mitbringt. Eigenes Talent, obwohl das natürlich auch von ihrem Papa war.

ist Be Sweet to Me. Sie hat ganz klar ihren eigenen Sound gefunden. Das Album hat 11 Songs, die sich musikalisch zwischen Alternative Rock, Indie und Pop-Elementen bewegen. Und man hört dann auch so ein bisschen 80er und 90er Jahressound raus. Das Ganze wurde aufgenommen 2024 und 2025 mit Produzent Justin Raisin, der unter anderem auch schon Charlie XCX produziert hat. Das Ganze in Los Angeles. Ja, Violet Grohl verarbeitet sehr ehrlich und persönlich ihre Erfahrungen des Erwachsenwerdens. Wir hören rein in die neue Platte, die heute rausgekommen ist von Violet Grohl, Be Sweet to Me. Hier ist für euch der Song Cool Bus.

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Die neue Single von Paris Paloma, Miyazaki, hier auf 100,6. Flux FM, ein Song gegen KI, die Kunst klauen möchte. So, ihr lieben Fluxis, es gibt nochmal die Möglichkeit, gleich um 3:30 unser Flux FM Album der Woche zu gewinnen. Und das kommt diese Woche von den Bleachers, also gerne eingeschaltet bleiben. 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

0: Laika und das von Camel Power Club hier auf 100,6 Flux FM.
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0: Ich weiß nicht, wie es euch geht, aber ich bin so ein Riesenfan von 80er-Jahre-Filmen, vor allem vom Regisseurin John Hughes, und da bin ich nicht allein, denn auch Jack Antonoff ist ein Riesenfan und hat deswegen 2014 seine Band Bleachers gegründet, im Stil von dessen Filmen wie The Breakfast Club, Ferris macht blau oder Kevin allein zu Haus. Steht die Musik der Bleachers für nostalgischen, hymnischen Indie-Pop mit euphorischem Stadiongefühl. Mit Everyone for 10 Minutes ist jetzt das 5. Album der Band aus New Jersey draußen. Musik Redakteurin Selina Riedel hat mit Jack Antonoff darüber gesprochen.
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3: Die Bleachers haben schon immer ein Faible für große Gefühle. Ihr neues Album Everyone for 10 Minutes taumelt erneut zwischen Euphorie, Romantik und der Zerbrechlichkeit des Angekommenseins.
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0: Dass Frontmann Jack Antonoff vor 2 Jahren die Schauspielerin Margaret Qualley geheiratet hat, trägt spürbar zur emotionalen Tiefe der Platte bei.
1: Das zu bekommen, wovon man immer geträumt hat, bringt eine Intensität mit sich, aus der ich unglaublich viel Inspiration gezogen habe. Aber es hat 2 Seiten. Du findest einen wundervollen Menschen, erlebst etwas Wundervolles oder verliebst dich in jemanden und plötzlich hast du etwas, das du verlieren kannst. Vieles von meinem Schreibprozess entsteht genau aus diesem Zwischenraum heraus, sich damit auseinanderzusetzen. Aus der Selbstreflexion, der Angst und der Unsicherheit, die entstehen können, wenn man endlich etwas hat, von dem man immer geträumt hat und das man liebt.
0: Seine Frau ist für Antonoff dabei weit mehr als nur Muse und Inspiration. Sie ist seine Zuhörerin, Kritikerin und Schauspielkollegin. Im Musikvideo zu You and Forever tanzt Qualley federleicht wie eine Ballerina durch ihre Wohnung, während Antonoff aufgewühlt durch die Straßen wandert und Schläge kassiert.

0: Ein Track auf Everyone for 10 Minutes hebt Antonov besonders hervor. Als direkte, fast intime Widmung an seine Frau.
1: Die Songs sind zwar sehr konkret, aber gleichzeitig drehen sich alle um ein übergeordnetes Thema. Bei diesem Album geht es wirklich um das Leben, die Liebe, die Kommunikation und darum, die Tür zum nächsten Kapitel der Welt aufzustoßen. Aber wenn es einen Song gibt, der ihr gewidmet ist, dann ist es wahrscheinlich I'm Not Joking, der letzte Song auf dem Album.
0: Den Song schreibt Jack Antonoff, während er mit Margaret Qualley einige Zeit in Italien lebt. Dort holt er auch seine Band dazu. In einem kleinen Studio, ohne das gewohnte Equipment, ohne die üblichen Instrumente und Ablenkungen, entsteht schließlich I'm Not Joking.

0: Mit dem Album im Gepäck gehen die Bleachers auf Welttournee. Bleachers Forever heißt die Tour und der Titel steht dabei weniger für ein Ende als für ein Versprechen, dass es immer weitergeht.
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2: Ich weiß nie genau, was die Zukunft bringt. Ich habe eigentlich nur den Moment direkt vor mir und Begriffe wie für immer, Beständigkeit oder Ewigkeit sind für mich eher abstrakte Konzepte. Auch der Song You and Forever spielt mit dieser Idee, mit dem, was wir aus Beziehungen und Begegnungen mitnehmen. Und gerade jetzt mit dieser besonderen Verbindung zu unserem Publikum fühlt es sich so an, als gäbe es so etwas wie eine Ewigkeit, egal was passiert. Genau deshalb hatte ich das Gefühl, dass jetzt der richtige Moment ist, die Tour so zu nennen.
0: Jack Antonoff will also nichts weiter als die Ewigkeit. Oder zumindest das Gefühl davon. Na dann, Bleachers Forever, lang leben die Bleachers.
3: Sehr poetisch und romantisch. Vielen Dank, Selina. Bleachers mit Everyone for 10 Minutes. Das ist unser FluxFM-Album der Woche. Könnt ihr auf fluxfm.de oder auf der gratis Flux Music App vielleicht in Form von Vinyl gewinnen, die neue Platte. Und dort findet ihr auch alle Hintergründe und Infos zum Album. Es gibt natürlich auch Berlin-Konzerte von den Bleachers am 9. und 10. November in der Columbia-Halle. Wisst ihr Bescheid? Jetzt gibt's erstmal einen Song von der neuen Platte, die Bleachers mit Dirty Wedding Dress.

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Wake Up und das von Hazel English hier auf 100,6. 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Cool ist nämlich, dass wir es möglich machen, dass ihr 30 Tage in der Zeit zurückspringen könnt. Sagen wir mal so, ihr wart im Urlaub und auf dem Weg zum Flughafen. Da habt ihr ein Interview gehört, aber nur die Hälfte davon. Und ihr wollt aber dieses Interview nochmal hören. Das war am Freitag letzte Woche, so ungefähr gegen 14 Uhr. Das ist kein Problem. Ihr könnt einfach auf fluxfm.de in die Zeit zurückspringen zu diesem Moment, zu Freitag letzte Woche 14 Uhr. Und dann könnt ihr euch das in Ruhe nochmal anhören. Und nicht nur einmal, sondern so oft ihr möchtet. Also, versucht es einfach. Wie das Ganze funktioniert, hat meine Kollegin Nele auch nochmal erklärt auf unserem Insta-Kanal. Für euch gibt's jetzt Deichkind, Fresh ist vorne.

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Curtis Harding und das mit Hopeful hier auf 100,6. Flux FM, jetzt am Wochenende, da passiert was ganz Tolles. Ihr werdet so einige Menschen entdecken, die vielleicht anders rumrennen in der Stadt, wie ihr es vielleicht gewohnt seid. Das liegt wahrscheinlich am Tag der Stadtnatur. Der lange Tag der Stadtnatur zeigt mit sehr vielen verschiedenen Veranstaltungen, wie viel Natur, wie viele Tiere, wie viel Grün wir eigentlich in unserer Hauptstadt haben, was es da alles zu erleben gibt. Darüber sprechen wir gleich nochmal mit ein paar Tipps, die jetzt heute auch stattfinden werden in Berlin. Erstmal die große Rosalia.

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2: Mit Ralf Gulke. Im Irankrieg gibt es Anzeichen für eine Verlängerung der Waffenruhe. Unterhändler der USA und des Iran erzielten nach Angaben aus informierten US-Kreisen eine vorläufige Einigung. Sie sieht eine Verlängerung der Waffenruhe um 60 Tage sowie Verhandlungen über das iranische Atomprogramm vor. Vizepräsident Vance bestätigte Fortschritte, sagte aber, die letztliche Zustimmung von Präsident Trump stehe noch aus. Die iranische Seite bestätigte die Einigung nicht. Rund drei Wochen nach der Vereidigung der neuen ungarischen Regierung gibt die EU mehr als 16 Milliarden Euro eingefrorener Finanzmittel frei. Das Geld werde aufgrund der in kurzer Zeit erzielten großen Fortschritte freigegeben, sagte Kommissionspräsidentin von der Leyen in Brüssel. Es müssten weitere Schritte getan werden, aber man sei auf dem richtigen Weg, fügte sie hinzu. Der neue ungarische Premier Magyar hatte die EU besucht. Außenminister Wadephul hat den Einschlag einer russischen Drohne in Rumänien verurteilt. Russlands rücksichtsloses Verhalten gefährde die kollektive Sicherheit, twitterte er. Wir stehen zu Rumänien, fügte Wadephul in dem auf Englisch verfassten Text hinzu. Die Drohne hatte in der Nacht in der rumänischen Grenzstadt Galați ein Wohnhaus getroffen. Dabei wurden nach offiziellen Angaben zwei Menschen verletzt. Zumindest eine der vielen jüngsten Schießereien in Kreuzberg ist, wie es aussieht, aufgeklärt. Die Polizei nahm nach eigenen Angaben vier Verdächtige im Alter von 16 bis 18 Jahren in Kreuzberg und Gesundbrunnen fest. Sie sollen Ende März auf dem Gehweg der Gräfestraße auf einen 23-Jährigen geschossen haben. Die Hintergründe sind noch nicht bekannt. Ein zusammenbrechender Baukran hat im bayerischen Hammelburg drei Wohnhäuser beschädigt. Auch ein geparkter Lastwagen wurde in Mitleidenschaft gezogen, teilte die Polizei in Würzburg mit. Der Kranführer erlitt einen Schock, verletzt wurde durch glückliche Umstände aber niemand. Der auf einer Straße aufgestellte Kran knickte ein und brach zusammen. Die Ursache ist unklar. Soweit das Neueste aus der Flux FM Nachrichtenredaktion. Das Wetter. Heute ziehen nach und nach Wolken auf. Am Abend sind in Richtung Westen vereinzelt kurze Schauer nicht ausgeschlossen. Meistens bleibt es aber freundlich und trocken bei maximal 28 Grad. Nach einer milden Nacht mit Schauern ziehen die Niederschläge morgen ab. Es ist heiter bis wolkig bei maximal 24 Grad. Am Sonntag steigt die Schauerneigung bei Höchstwerten um 23 Grad.
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4: 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Euch einen schönen Nachmittag.

0: Be My Love und das von Benjamin Steele hier auf 100,6 Flux FM.
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0: Heidi Curtis hat heute ihre Debüt-EP rausgebracht. Nach Singles wie Undone und What Am I Missing gibt es 6 neue Songs, die zum Beispiel Orientierungslosigkeit, Selbstfindung und innere Konflikte thematisieren. Es ist also ein sehr persönliches und ehrliches Debüt. Heidi Curtis' neue EP heißt Hollow Heart. Es ist rockig, folkig, 70er-Jahre-mäßig und richtig gute poetische Lyrics gibt's auch noch darauf. Es erinnert so ein bisschen an Fleetwood Mac, Patti Smith oder auch noch Maggie Rogers. Sie wird jetzt zum Beispiel auf dem Immergut-Festival spielen am Wochenende. Sie wird dann auch noch Florence and the Machine supporten und im September auf dem Reeperbahn-Festival in Hamburg spielen. Wir hören uns die neue Single an von Heidi Curtis. Heute, wie gesagt, mit der ersten Debüt-EP am Start. What Am I Missing?

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Original Coffee und das mit Coffee hier auf 100,6. Flux FM, wir haben jetzt ein besonderes Wochenende vor uns. Wieder viele tolle Veranstaltungen rund um Berlin. Und wichtig für alle Menschen, die sich für das Thema Natur und Tiere in der Großstadt interessieren. Wir haben den langen Tag der Stadtnatur. Das Ganze wird von der Stiftung Naturschutz Berlin organisiert. Und da gibt es wahnsinnig viele, also über 500 verschiedene Veranstaltungen in den nächsten 48 Stunden. Für jedes Alter ist was dabei und natürlich auch für jede Menge verschiedene Interessen. Mehr dazu gibt's gleich und das in 7 Minuten hier bei uns.

Junior War City und das mit Lost and Found von der Ready EP, die jetzt am 1. Mai rausgekommen ist hier auf Flux FM. Wir sprechen gleich über den langen Tag der Stadtnatur und bei uns auch noch Thema im Nachmittag hier auf Flux FM, der Deutsche Filmpreis, der heute Abend verliehen wird. Also gerne eingeschaltet bleiben auf 100,6 Flux FM.

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0: Joe Goddard und das mit Home hier auf 100,6 Flux FM.
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0: Ja, jetzt am kommenden Wochenende könnte es sein, dass ihr Menschen seht, die mit Ferngläsern am Wasser stehen oder zwischen Pflastersteinen nach wilden Kräutern suchen.
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0: Vielleicht seht ihr nicht nur solche Menschen, sondern vielleicht macht ihr selber sogar mit beim langen Tag der Stadtnatur. Der macht nämlich sichtbar, was im Alltag oft untergeht, wie lebendig, vielfältig und überraschend grün diese Stadt eigentlich ist. Flux FM-Redakteurin Nele Marie Dietz weiß, was geplant ist.

0: Es ist langer Tag der Stadtnatur und ihr steigt aufs Bike und begleitet die Tour mit dem Rad zum Windrad. Dabei geht es entlang der Karower Teiche im Norden Berlins zu bestehenden Windkraftanlagen und um die große Frage, wie sich Energiewende, Klimaschutz und Naturschutz miteinander vereinbaren lassen. Start ist am Sonntag 10 Uhr an der Pankgrafenbrücke in Pankow. Die Tour endet an der Schönerlinderstraße. Tickets kosten 5 Euro, ermäßigt 2. Oder ihr geht an Bord der Spreekomtesse und erlebt Berlin vom Wasser aus. Bei der Schiffstour Falken am Westhafen, Biber an der Spree, zeigt Wildtierexperte Dirk Ehlert, wie viel Natur mitten in der Stadt lebt. Los geht's am Anleger Hansabrücke in Mitte. Tickets kosten 9 Euro, ermäßigt 4,50. Und weil eine Schiffstour so viel Spaß macht, findet diese Veranstaltung an beiden Wochenendtagen gleich mehrfach statt.
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2: Danke, Nele. Diese und noch mehr Veranstaltungen findet ihr auch online unter langertagderstadtnatur.de. Vielleicht schaut ihr nach diesem Wochenende dann ein bisschen anders auf Berlin. Nicht nur als Großstadt aus Beton und Verkehr, sondern auch als Lebensraum für Tiere, Pflanzen und voller überraschender Naturmomente.
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Okay, go mit Here It Goes Again hier auf 100,6 Flux FM. Damals, als es noch MTV gab und man Musikvideos nur da sehen konnte, war Okay, go einer der Bands, die wirklich die kreativsten, wenn nicht sogar die allerkreativsten Videos überhaupt gemacht haben zu ihren Singles. Ihr lieben Fluxis, wenn ihr richtig tolle MusikerInnen erleben möchtet, bevor sie groß werden, dann habe ich hier so eine kleine Empfehlung für euch, und zwar am 4. Juni im Binu. Das ist direkt am Schlesi, direkt unten drunter. Da gibt es ein ganz besonderes Konzert, das heißt Just Signed. Das ist am 4. Juni, da stehen drei aufregende neue Acts eben auf der Bühne vom Bino, die gerade ihren Plattenvertrag unterschrieben haben. Just Signed ist die neue Plattform für Labels in Berlin, die ihren jüngsten Signings dann eine erste Bühne bieten. Live, intim und exklusiv. Ich nenne jetzt mal die Namen. Da haben wir Henk mit dabei. Der ist nach einer Pause jetzt mit neuem Sound wieder zurück. Der kommt aus Regensburg. Er ist Rapper. Dann haben wir Yenvi mit dabei. Yenvi vereint emotionalen Tiefgang und klare Haltung mit einem sehr melodischen Soundbild. Macht so eine Mischung aus R&B, Elektro-Synth und auch Hip-Hop-Ästhetik. Und dann noch Nias. Nias ist eine aufstrebende Künstlerin. Und ja, die macht auch eine Mischung aus Rap und Pop. 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Und einen von den dreien hören wir uns jetzt an. Hier ist Henk und das mit Tattoo.

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cooler Remix von Lana Del Rey, Blue Jeans hier auf 100,6 Flux FM. In der nächsten Stunde, da habe ich mit dabei den Deutschen Filmpreis. Darüber sprechen wir, was denn für Filme eventuell heute Abend prämiert werden in Berlin. Und es gibt noch die Möglichkeit auf Tickets, Gästelistenplätze für Alba Berlin im Halbfinale gegen Bamberg, und zwar morgen in der Oberarena. Gerne eingeschaltet bleiben hier auf 100,6 Flux FM.

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2: Mit Ralf Gulke. Nach dem Einschlag einer russischen Drohne in ein Wohnhaus in Rumänien will Rumäniens Präsident Dan den russischen Konsul in der Stadt Constanța des Landes verweisen. Das kündigte Dan nach einer Krisensitzung an. Das rumänische Außenministerium hat zudem Russlands Botschafter in Bukarest einbestellt. Der Kreml kündigte eine zügige Reaktion an. Die Drohne schlug in der Nacht auf dem Dach eines 10-stöckigen Wohnblocks in der ostrumänischen Stadt Galați ein. Vertreter der NATO-Staaten verurteilten den Angriff, darunter auch Bundeskanzler Merz und Außenminister Wadephul. Im Iran-Krieg gibt es Anzeichen für eine Verlängerung der Waffenruhe. Unterhändler der USA und des Iran erzielten nach Angaben aus informierten US-Kreisen eine vorläufige Einigung. Sie sieht eine Verlängerung der Waffenruhe um 60 Tage sowie Verhandlungen über das iranische Atomprogramm vor. Vizepräsident Vance bestätigte Fortschritte, sagte aber, die letztliche Zustimmung von Präsident Trump stehe noch aus. Die iranische Seite bestätigte die Einigung nicht. Rund 3 Wochen nach der Vereidigung der neuen ungarischen Regierung gibt die EU mehr als 16 Milliarden Euro eingefrorener Finanzmittel frei. Das Geld werde aufgrund der in kurzer Zeit erzielten großen Fortschritte freigegeben, sagte Kommissionspräsidentin von der Leyen in Brüssel. Es müssten weitere Schritte getan werden, aber man sei auf dem richtigen Weg, fügte sie hinzu. Der neue ungarische Premier Magyar hatte die EU besucht. Ein Anwohnerprotest soll morgen die Brenner-Autobahn in den Alpen lahmlegen. Bereits im Vorfeld kam es heute zu Staus, sagt der ADAC. Ein Verkehrschaos zeichne sich ab. Umfahrungen seien nur großräumig möglich. Die Brenner-Autobahn A13 ist morgen von 11 bis 19 Uhr gesperrt, für Lastwagen schon ab 9 Uhr. Grund ist eine Demonstration der Einheimischen gegen das enorme Verkehrsaufkommen am Brenner. Zumindest eine der vielen jüngsten Schießereien in Kreuzberg ist, wie es aussieht, aufgeklärt. Die Polizei nahm nach eigenen Angaben 4 Verdächtige im Alter von 16 bis 18 Jahren in Kreuzberg und Gesundbrunnen fest. Sie sollen Ende März auf dem Gehweg der Gräfestraße auf einen 23-Jährigen geschossen haben. Die Hintergründe sind noch nicht bekannt. Soweit das Neueste aus der Flux FM Nachrichtenredaktion. Das Wetter. Heute ziehen nach und nach Wolken auf. Am Abend sind in Richtung Westen vereinzelt kurze Schauer nicht ausgeschlossen. Meistens bleibt es aber freundlich und trocken bei maximal 28 Grad. Nach einer milden Nacht mit Schauern ziehen die Niederschläge morgen ab. Es ist heiter bis wolkig bei maximal 24 Grad. Am Sonntag steigt die Schauerneigung bei Höchstwerten um 23 Grad.
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4: Und Wenke Fiedler, Mikrofon. Ein Stündchen sind wir noch zusammen. Euch einen schönen Nachmittag.

0: Lucy Dacus mit I Don't Wanna Be Funny hier auf 100,6 Flux FM.
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0: Aufregender Tag auch heute für Digitalism, denn auch die haben eine neue Platte rausgebracht. Das fünfte Album des Hamburger Elektro-Duos heißt Optimism. Ja, das Debüt kam ja 2007 raus und auf der neuen Platte gibt es Einflüsse aus Elektro, House und auch Indie-Rock ist immer noch hörbar, wenn auch weniger präsent. Es ist ein richtiges Feuerwerk aus Akkorden und Melodien. Das Album ist sozusagen eine audiovisuelle Expedition gegen die Tristesse. Digitalism spielen am 13. November live im Kesselhaus. Wir präsentieren, ihr könnt jetzt schon versuchen, Gästelistenplätze zu gewinnen auf fluxfm.de bzw. über die gratis Flux Music App. Und wir hören uns Digitalism an mit einem ganz neuen Song, der heißt Golden.

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1: 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Und das von Kai Meitzer hier auf 100,6. Flux FM, heute ist ein besonderer Abend für alle Filmschaffende, denn heute Abend findet in Berlin der Deutsche Filmpreis statt. Mein Kollege Ron Stocklers hat mit Menschen gesprochen, die dann heute Abend auch auf jeden Fall unter anderem moderieren werden. Und was es da alles zu entdecken gibt, um welche Filme es eigentlich geht, die da prämiert werden, das alles wird gleich beantwortet um 5:30 hier auf Flux FM.

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0: Safari und das von Ling hier auf 100,6 Flux FM.
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0: Die USA haben den Oscar, in Großbritannien wird der BAFTA Award verliehen und in Deutschland gibt es die Lola. Heute Abend werden mit der Trophäe beim Deutschen Filmpreis die besten Filme des Jahres Made in Germany ausgezeichnet. Bevor sich die Stars im Palais am Funkturm treffen, schauen wir auf das zurückliegende Filmjahr. Natürlich mit unserem Filmexperten Ron Stocklers, der jetzt bei mir im Studio ist. Hallo!
2: Hallo, Wenke.
0: Wie gut war denn das deutsche Filmjahr?
2: Für mich ist es ein richtig starker Filmjahrgang gewesen. In die Sonne schauen von Mascha Schelinski, großartig. Gelbe Briefe von Ilka Schattak, super. Amrum von Fatih Akin, das Verschwinden des Josef Mengele, 22 Bahnen. Und ich könnte hier immer und immer und immer weitermachen. Es gab dieses Jahr viele gute Filme hierzulande, die produziert und erschienen sind. Ähnlich zufrieden ist auch Florian Gallenberger, der Co-Präsident der Deutschen Filmakademie, die den Award verleihen.
3: Weil wir Filme haben, die kommerziell erfolgreich sind, was nicht oft der Fall ist, und nominiert sind, Filme haben, die künstlerisch sehr erfolgreich sind, und Filme haben, die in beiden Sphären erfolgreich waren. Es ist zwar jedes Jahr so, dass die Bandbreite der Filme erheblich ist und sehr unterschiedliche Filme nominiert sind, aber dieses Mal finde ich wirklich, das sind extrem starke Filme. Was für uns einfach toll ist, es sind eben auch viele Filme dabei, die echt ein großes Publikum gefunden haben, was für den Preis einfach toll ist, weil man Filme auszeichnet, die ihr Publikum erreicht haben und jetzt nicht nur eine Art von Geheimtipp oder Nischenprogramm gewesen.
2: Jetzt sage ich natürlich so, die besten Filme des letzten Jahres ist nur bedingt richtig. Ehrlicherweise geht es sogar um die letzten anderthalb Jahre. Eingereicht werden konnten nämlich Beiträge, also Filme, Dokus, Kinderfilme, Leistungen im Schauspiel oder im technischen Bereich, die zwischen Dezember 2024 und Mai 2026 im Kino liefen. Der Filmpreis hat einen neueren Termin bekommen, deswegen ist es jetzt quasi eine längere Zeit für diesen ersten Award. Das Ergebnis sind 17 Kategorien, von Schauspiel über Regie bis hin zu den visuellen Effekten, die prämiert werden. Außerdem gibt es drei Sonderpreise, die übergereicht werden, unter anderem der Ehrenpreis an Wim Wenders.
0: Du sprichst jetzt die Qualität der Filme an. Also In die Sonne schauen hat letztes Jahr einen Preis in Cannes gewonnen. Gelbe Briefe, dieses Jahr die Berlinale. Sind das denn auch die Lola-Favoriten?
2: Könnte man, glaube ich, meinen, weil wenn so ein deutscher Film ein international renommiertes Festival gewinnt, In die Sonne schauen dann auch noch der deutsche Oscar-Kandidat war, dann denkst du dir natürlich, da geht was. Das sind bestimmt die, die durchmarschieren. Aber anders als im letzten Jahr, als genau das passiert ist, September 5 hat er sagenhafte 9 Preise geholt, glaube ich, dass es in diesem Jahr spannender wird. Das ist übrigens nicht nur meine Meinung, auch Flo Gallenberger meinte zu mir, der sieht da nicht den einen Favoriten. Es gibt zwar ein paar weniger, die sich so die Preisnominierungen einholen, aber das könnte sich sehr, sehr breit fächern. Entscheidend ist hier, wie einfach die mehr als 2400 MitgliederInnen der Deutschen Filmakademie gestimmt haben. Ein Film, der aber von vielen ganz viel Liebe bekommen hat in den Gesprächen, die ich rund um den Deutschen Filmpreis geführt habe, das ist diese entsetzliche Lücke. Die Dramedy, die auf dem biografischen Roman von Schauspieler Joachim Meyerhoff basiert. Da geht es um seine Zeit an der Otto Falkenberg Schauspielschule in München und auch sein Zusammenleben mit seinen Großeltern. Toller Film, sehr viel Herz und eben etwas, wo Leute aus der Filmindustrie sich natürlich ganz gut connecten können.
0: Ja, ich habe den Film auch gesehen und finde den wahnsinnig toll. Eine Preisverleihung heißt aber auch Glitzer und Glamour. Wie viel Show können wir denn jetzt beim Deutschen Filmpreis erwarten?
2: Also man muss ja immer überlegen, was bieten uns andere Filmpreise? Ne? Große, große Auftritte, Konfettiregen mit allem drum und dran. Ich sag mal so, schraubt die Erwartung vielleicht ein bisschen runter. Es wird ein bisschen Bling Bling und Konfetti sicher geben. Für den Showfaktor sorgt am Ende Schauspieler Christian Friedel. Kennt man unter anderem ja auch für seine Rolle zuletzt in The White Lotus. Er moderiert die Gala erneut, hat er letztes Jahr schon gemacht. Und wenn er dürfte, hat er mir erzählt, ey, dann würde der das Ganze noch viel, viel größer aufziehen.
4: Wenn du dir die Oscars anguckst, das Budget haben wir leider nicht, aber man denkt natürlich erstmal groß, ein bisschen manchmal wie im Theater, dass man sagt, okay, wir haben jetzt nicht das Geld, um die Konfettikanonen zu besorgen oder das große Tanzensemble zu haben, um so eine Riesennummer zu machen, aber man denkt erstmal natürlich in die Dimension, weil das auch, glaube ich, uns auch gut stehen würde, mal so ein bisschen mit einer Leichtigkeit, Lockerheit, Musikalität reinzugehen und auch mal zu sagen, wir feiern das jetzt hier und das soll auch einen großen Unterhaltungsfaktor haben.
2: Wir können uns also überraschen lassen, ob das Budget vielleicht für eine richtig schnieke Konfettikanone gereicht hat. Musikalisch dürfte es auf alle Fälle werden. Letztes Jahr hat er auch schon so ein paar Beiträge reingeworfen und ein bisschen gesungen. Man darf nicht vergessen, Christian Friedel ist ja auch Sänger. Passenderweise wird er auch mit seiner Band Woods of Burnham auftreten heute bei der Gala vom Deutschen Filmpreis.
0: Vielen Dank, Ron. Heute wird im Palais am Funkhaus der Deutsche Filmpreis 2026 verliehen. In 17 Kategorien wird das Beste ausgezeichnet, was der deutsche Film im vergangenen Jahr zu bieten hatte. Und ihr könnt natürlich auch mitzuschauen. Die Preisverleihung wird im Livestream in der ARD-Mediathek sowie zeitversetzt im Ersten übertragen. Mehr zu den nominierten Filmen erfahrt ihr auf fluxfm.de, gerne auch in der gratis Flux Music App, denn fast alle wurden bei uns im Programm dann auch vorgestellt.

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Musik aus einem sehr tollen Album Creature of Habit von Courtney Barnett, Wonder, gerade gehört. Die Band Jungle ist ja jetzt wieder vereint, nachdem sie dann so ein bisschen Fremdmusik gemacht haben, untereinander sich aufgeteilt haben. Jungle bringt dann ein neues Album raus, was Sunshine heißen wird, am 14. August. Damit kommen sie natürlich auch nach Berlin. Wir hören rein in die kommende neue Platte. Hier ist der Song Carry On.

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Isa von Ennio hier auf 100,6. Flux FM, gleich ab 18 Uhr übernimmt meine liebe Kollegin Jola Jordans den elektronischen Feierabend hier auf Flux FM. Bevor ich mich jetzt ins Wochenende begebe, hätte ich noch was für euch mit dabei, denn der Traum von Titel lebt für die Basketballer von Alba Berlin. Nach ihrem Viertelfinalerfolg gegen Wächter steht das Team jetzt im Halbfinale der Playoffs um die deutsche Meisterschaft und der nächste Gegner sind die Bamberg Baskets. Morgen steht das erste Spiel der Halbfinalserie an. Zum Auftakt wird dann ab 16.30 Uhr in der Uber Arena hier in Berlin gespielt. Tickets gibt es ab 16 Euro. 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Wir verlosen nämlich Tickets für das Spiel und um zu gewinnen, werft ihr euren Namen ganz einfach unter fluxfm.de/alba-berlin in den Lostopf. Und mit etwas Glück sitzt ihr am Samstag, also morgen, dann nicht auf der Couch, sondern direkt am Court. Ja, ich drücke ganz feste die Däumchen und übergebe, wie gesagt, jetzt an Jola Jordans. Wünsche ein schönes Wochenende, bin morgen aber ab 14 Uhr wieder am Start hier bei Flux FM. Tschüss, mein Name ist Wenke Fiedler.

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2: Mit Ralf Gulke. Im Berliner Fördermittel-Untersuchungsausschuss hat der frühere Staatssekretär Friederici die Ex-Kultursenatorin Wedel Wilson und Cialo stark belastet. Sein Referat habe sehr deutlich gewarnt, dass das geplante Verfahren zur Vergabe der Mittel rechtswidrig sei. Cialo habe ihm daraufhin den Vorgang entzogen. Auch Wedel Wilson habe nicht auf ihn gehört, so Friederici. Stattdessen wurde er selbst entlassen. Drei Tage später trat die Senatorin zurück. Wedel Wilson verweigerte heute die Aussage. Politiker von CDU, SPD, Grünen und Linken zeigten sich gegenüber dem Tagesspiegel enttäuscht darüber. Nach dem Einschlag einer russischen Drohne in ein Wohnhaus in Rumänien will Rumäniens Präsident Dan den russischen Konsul in der Stadt Constanța des Landes verweisen. Das kündigte Dan nach einer Krisensitzung an. Das rumänische Außenministerium hat zudem Russlands Botschafter in Bukarest einbestellt. Der Kreml kündigte eine zügige Reaktion an. Die Drohne schlug in der Nacht auf dem Dach eines 10-stöckigen Wohnblocks in der ostrumänischen Stadt Galați ein. Vertreter der NATO-Staaten verurteilten den Angriff, darunter auch Bundeskanzler Merz und Außenminister Wadefuhl. Rund drei Wochen nach der Vereidigung der neuen ungarischen Regierung gibt die EU mehr als 16 Milliarden Euro eingefrorener Finanzmittel frei. Das Geld werde aufgrund der in kurzer Zeit erzielten großen Fortschritte freigegeben, sagte Kommissionspräsidentin von der Leyen in Brüssel. Es müssten weitere Schritte getan werden, aber man sei auf dem richtigen Weg, fügte sie hinzu. Der neue ungarische Premier Magyar hatte die EU besucht. Kurz nach seinem 80. Geburtstag muss sich Musiker Udo Lindenberg wegen einer Magenschleimhautentzündung im Krankenhaus behandeln lassen. Er lasse sich gerade mal wieder von den Doktoren seine lästige Gastritis verscheuchen, die leider ab und zu vorbeischaue, teilte der Künstler in einem Statement mit. Zuvor hatten Berichte über den Klinikaufenthalt für Aufsehen gesorgt. Lindenberg sagte, er lasse sich in dem Krankenhaus nahe Hamburg komplett durchchecken. Soweit das Neueste aus der Flux FM Nachrichtenredaktion. Das Wetter. Heute ziehen nach und nach Wolken auf. Am Abend sind in Richtung Westen vereinzelt kurze Schauer nicht ausgeschlossen. Meistens bleibt es aber freundlich und trocken bei maximal 28 Grad. Nach einer milden Nacht mit Schauern ziehen die Niederschläge morgen ab. Es ist heiter bis wolkig bei maximal 24 Grad. Am Sonntag steigt die Schauerneigung bei Höchstwerten um 23 Grad.
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3: 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Einen wunderschönen Start ins Wochenende wünsche ich euch. Ihr hört den elektronischen Abend mit mir, Jola Jordans, am Mikrofon für die nächsten drei Stunden. Und wir starten jetzt um kurz nach sechs in die Sendung mit Polo & Pan und Metronomy

Departure von Harry Styles am Freitagabend auf Lux FM. Wir gehen jetzt mal von der heutigen Zeit ein wenig zurück, und zwar in das Jahr 1989. Der Fall der Mauer und die Wiedervereinigung Deutschlands, ein ganz, ganz großer Moment der Geschichte. Ja, und auch die Clubkultur, die hat sich in dieser Zeit und vor allem auch nach dieser Zeit sehr verändert. Es ist ganz, ganz viel passiert, vor allem auch hier in der Hauptstadt. Es sind viele neue Clubs aus dem Boden gestampft worden. Die Musik hat sich verändert. Ganz, ganz viele Leute haben riesige Raves gefeiert. Es war eine sehr spannende Zeit. Ich war zu der Zeit leider noch ein bisschen jung, um da dann schon in den Clubs mit dabei zu sein, aber ich hätte das schon sehr gerne miterlebt. Ja, und jetzt hat sich die Clubkommission überlegt, dass sie im Herbst 2026, also quasi in einem halben Jahr ungefähr, eine Ausstellung machen wollen zur Feierkultur in Deutschland nach dem Mauerfall 1989. Das soll einerseits eben eine Ausstellung sein, die sich dieser Zeit widmet, andererseits aber auch das Jubiläum von 25 Jahren Clubkommission feiern und Tanzflächen der Wiedervereinigung heißen. Da werden dann Erinnerungen gezeigt, Materialien, es sollen Stimmen zu Wort kommen aus der Zeit, künstlerische Positionen und eben einfach gezeigt werden, wie Clubkultur nach 1989 Teil auch von einem gesellschaftlichen Wandel war. Wenn ihr dazu beitragen wollt, als Zeugin, als Einzelperson, als Kollektiv, als Künstlerin, als Initiative, dann könnt ihr bis zum 10. Juni Sachen einreichen, guckt am besten mal nach auf der Seite von der Clubkommission aus Berlin und dann solltet ihr eventuell auch am 3. bis 9. November euch die Ausstellung auf jeden Fall angucken, denn da geht's dann los mit der Ausstellung zur Tanzfläche der Wiedervereinigung in diesem Jahr im November von der Clubkommission. Ich habe jetzt nochmal einen Track rausgesucht, der auch an diese Zeit erinnert, wenn ihr jetzt den mal hört. Dann wisst ihr bestimmt schon, um was es geht. Age of Love im Jam & Spoon Remix aus dem Jahr 92.

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1: Tony Wagerer mit New Times. Auf Flux FM, Freitagabend, einen wunderschönen Start ins Wochenende wünsche ich euch. Ihr habt es geschafft, die Woche, die ist rum. Ihr macht jetzt alle hoffentlich bald Feierabend, könnt dann entweder eure Füße hochlegen oder macht euch vielleicht ja auch schon fertig für einen Club. Wer weiß, wo auch immer ihr seid, kommt gut rein in euren freien Abend und ins Wochenende. Vor kurzem, da gab es in Berlin wieder Aufruhr, denn es gab schon wieder einen großen Brand in einem Berliner Club, vor allem in einem sehr großen Club im Oxy. Es ist jetzt mittlerweile auch bekannt geworden, dass der Brand Ursache von Brandstiftung war, denn es wurde ein Brandsatz in der hohen Holzwand, die den Open-Air-Garten vom Gehweg trennt, gesetzt und das hat wohl letztendlich zu dem Brand geführt. Jetzt muss das Oxy alles dran setzen, die Schäden zu beheben. Es finden aber schon wieder Partys statt. Wenn ihr sagt, ihr wollt das Oxy unterstützen, dann am besten jetzt alle nochmal fleißig hingehen. Denn jeder Cent wird gerade vom Club gebraucht, damit sie eben alles wieder schnell aufbauen können und die ganzen Schäden behoben werden können. Also ab ins Oxy in nächster Zeit. Auch an diesem Wochenende finden dort wieder Partys statt. Jetzt gibt's aber erstmal neue Musik für euch auf Flux FM. Sleepy One von

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Freitagabend auf Flux FM mit Fidel und Gentle Dance. An diesem Freitag, da läuft in der Panorama-Bar was ganz Besonderes. Um 22 Uhr öffnen dort die Türen, und zwar für das Label Running Back. Gegründet von Gerd Jansson, und der betreibt es auch immer noch. Er hat sich für den heutigen Abend einige ziemlich hochkarätige DJs und Produzenten eingeladen, die dort dann an den Decks stehen werden. Boys Noise aus Berlin ist mit am Start. D-Tron aus der Schweiz, der wird auch seinen Sound dort zum Besten geben. Außerdem Perel, die auch mittlerweile eine ziemliche Größe in der Szene ist. Geboren in Sachsen, mittlerweile aber auch in Berlin zu Hause. Und sie alle werden dann in der Panorama-Bar heute ab 22 Uhr bis um 6 Uhr morgens am Samstag bei der Party dabei sein. Gerd Jansson selbst, der ja das Label gegründet hat und immer noch betreibt, wird natürlich auch mit am Start sein. Vom Sound wird es, glaube ich, sehr spannend, denn Boys Noise, der ist ja bekannt für seine ziemlich interessante Mischung aus so industriellem Techno, dann aber auch manchmal so kinky Disco-Sounds, die er irgendwie damit einbaut, oft auch vocal-lastig. Er hat auch total spannende Kollaborationen. Und Boys Noise ist, glaube ich, sehr, sehr spannend mal an den Decks zu sehen. Aber auch alle anderen, die da dabei sind. Also wirklich sehr, sehr hochkarätiges Line-Up hat Gerd Jansson sehr gut aufgestellt. Für alle, die sich nochmal Wissen aneignen wollen, wie Boys Noise klingt, zusammen mit LSD XOXO

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2: Im Studio Mia Hin. Schönen guten Abend. Das Millionendebakel um die Pkw-Maut hat für Ex-Verkehrsminister Scheuer ein juristisches Nachspiel. Er soll sich dafür vor Gericht verantworten. Das Landgericht Berlin hat jetzt die Anklage gegen Scheuer zugelassen. Fabian Hoffmann berichtet.
3: Der CSU-Politiker soll vor dem Bundestagsuntersuchungsausschuss zur Maut gelogen haben. Scheuer bestreitet das. Die Pkw-Maut war das Prestigeprojekt der CSU. 2019 wurde das Ganze vom Europäischen Gerichtshof gekippt. Der deutsche Staat und damit der Steuerzahler musste den Betreiberfirmen über 240 Millionen Euro Schadenersatz zahlen. Wann der Prozess um die mutmaßliche Falschaussage beginnt, ist noch unklar.
2: Bei den Verhandlungen über ein mögliches Ende des Iran-Kriegs ist weiter vieles unklar. Der Iran hat dementiert, dass sich beide Seiten angenähert hätten. Zuvor hatte US-Vizepräsident Vance gesagt, dass es Fortschritte bei einem Abkommen gibt. Da geht es etwa um die Öffnung der Straße von Hormuz und eine Verlängerung der Waffenruhe. Neben der Unklarheit in den Verhandlungen wird auch die Fußball-WM zum Streitpunkt zwischen den USA und dem Iran. 2 Wochen vor dem Turnier hat die iranische Nationalmannschaft noch immer keine Visa für die Einreise. Colin Mock.
4: Ja, und gleich alle 3 Vorrundenspiele des Iran sollen in den USA stattfinden. Ohne gültige Papiere natürlich nicht möglich. Eigentlich wollte die iranische Mannschaft auch ihr WM-Quartier im US-Bundesstaat Arizona aufschlagen. Angesichts der Situation wurde das aber schon nach Mexiko verlegt. Der iranische Botschafter wirft den USA nicht eingehaltene Zusagen vor. FIFA-Chef Infantino hatte zuletzt aber nochmal versichert, dass der Iran an der WM teilnehmen wird.
2: Es ist ein großer Rückschlag für das Raumfahrtunternehmen von US-Milliardär Jeff Bezos. Eine Rakete von Blue Origin ist bei einem Test auf der Startrampe in Florida explodiert. Blue Origin konkurriert mit Elon Musks SpaceX. Da geht es auch darum, Dienstleister für das Mondprogramm der NASA zu sein. Am Abend wird in Berlin der Deutsche Filmpreis verliehen. Große Favoriten für die Lola sind die Dramen In die Sonne schauen und 22 Bahnen. Was schon feststeht, der Ehrenpreis geht in diesem Jahr an Regisseur Wim Wenders.
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6: Um 7:15 an diesem Freitagabend auf Flux FM. Mein Name ist Julia Jordans. Ich nehme euch mit in euer Wochenende und in diesen freien Freitagabend. Wir starten in dieser neuen Stunde mit einem Track von Higo, Energy.

Something Wrong. Auf Flux FM, Freitagabend. Ja, das ist ja der Tag, an dem viele BerlinerInnen sich auch überlegen, so nach der stressigen Woche, was kann man denn machen, um Stress abzubauen? Tanzen gehen, ja, das ist eine gute Lösung. Deswegen haben wir hier ja auch immer für euch ganz, ganz viele Partys, die wir vorstellen. Auch aus den verschiedensten Genres. Also ihr habt ja vielleicht schon mitbekommen, ich bin großer Fan von eher so Psytechno oder Tech House. Aber ich stelle ja auch immer mal gerne etwas experimentellere Genres vor. Nur heute, da muss ich unbedingt über eine Party sprechen, die nämlich genau den Sound, den ich feiere, abbildet. Die 44 Hertz Party Reihe. Da gibt's nämlich genau eine Mischung aus Tech House, dann auch so Peak Time Techno oder auch so ein bisschen manchmal in die Psytechno Richtung. Ist auch was dabei. Und sie sind heute ab 22 Uhr im Kater, da machen sie nämlich regelmäßig ihre Party. 44 Hertz ist nämlich einerseits ein Kollektiv, andererseits aber auch ein Label. Sie bringen auch regelmäßig Compilations raus, unter anderem dann mit Freunden des Hauses oder einfach mit Leuten, wo sie sagen, ah, sie haben den Sound entdeckt, finden sie gut. Und genau diese Leute laden sie sich dann auch zu ihren Partys ein. Mit dabei bei der Party heute, beziehungsweise heute Nacht bis morgen früh, sind Daniel Neuland, Fab Massimo, Vom Feisten oder auch Avocado. Den habe ich auf der Wilden Möhre spielen sehen und seine Sets sind wirklich richtig schön energetisch, techhausig und machen einfach gute Laune. Für euch, um euch ein Bild zu machen, Avocado mit Bounce Wiser.

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Santé an diesem Freitagabend auf Lux FM mit Don't Come Around. Es gibt neue Musik, ein neuer Track, der ist jetzt vor kurzem rausgekommen. Ich finde ihn super, ich finde, er macht so richtig gute Sommerlaune. Passt auch perfekt auch jetzt so zum Wochenende hin, wenn man weiß, so die Woche ist geschafft. Jetzt hat man erstmal ein paar Tage frei, kann ein bisschen das gute Wetter genießen. Ja, und der Track, der jetzt gleich kommt, der kommt von insgesamt 6 Artists. Deswegen habe ich mir überlegt, ich sage jetzt nicht diese ganzen 6 Namen auf, weil das kann man sich eh alles nicht merken und das wäre ja ein halber Roman, bis ich damit zu Ende bin. Deswegen sage ich einfach nur den Titel und ihr könnt euch ja selbst ein Bild davon machen, ob ihr auch findet. Der hat so eine schöne Sommerlaune. Ajida,

Naru mit Quite Like the Sun. Flux FM an diesem Freitagabend. Der Sommer, der steht ja vor der Tür. Die Tage werden immer heißer. Und das heißt, es geht auch wieder die Open-Air-Saison los in der Hauptstadt. Eine ganz besondere Partyreihe, die steht auch wieder an. Und zwar die Berlin Beats-Reihe im Hamburger Bahnhof. Ich finde, das ist so wirklich eine der besten Aktionen, die es so in den letzten Jahren hier gibt. Denn komplett kostenlos, jeden Donnerstag, gibt es am Hamburger Bahnhof im Innenhof beziehungsweise im Garten des Hamburger Bahnhofs wirklich ziemlich große DJs, die man da einfach komplett for free sehen kann. Also ich finde das einfach eine super Sache, weil es eben auch Leuten ermöglicht, mal diese DJs zu sehen, die sonst vielleicht eher nur im Berghain spielen oder im RSO oder in den großen Locations, wo man 25, 30 Euro zahlen muss für eine Nacht. Und der Hamburger Bahnhof macht es einfach so, Donnerstag ist dann regelmäßig dort eine Veranstaltung mit eben einem DJ, der legt dann für ein paar Stunden auf. Man kann da ein bisschen in der Sonne den Feierabend genießen und dann geht's eben auch wieder nach Hause. Mit dabei sind in diesem Sommer vom 12. Juni bis 27. August unter anderem Alan Alien, dann Byron Yates ist dabei. Außerdem sind dann noch GGFM, Ben Clock auch. Und das alles komplett for free. Die ganzen Namen findet ihr auf der Seite vom Hamburger Bahnhof oder auf smb.museum. Da gibt es dann auch nochmal alle Infos dazu. Ich habe jetzt mal einen Track für euch rausgesucht von Byron Yates. Er macht so einen Sound, der irgendwo verspult manchmal ist, aber dann doch auch so Elemente von Techno hat. Könnt ihr euch selbst dann ein Bild von machen. Am besten einfach am 18.06. ist ein Donnerstag von 19 bis 22 Uhr zum Hamburger Bahnhof gehen und Byron Yates da an den Decks sehen. Für euch zusammen mit 131 BPM Erotic Zones.

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Der Mode Terrace Remix von Freedom an diesem Freitagabend im elektronischen Abend. Ich hoffe, ihr habt alle mittlerweile Feierabend machen können, seid jetzt rein ins Wochenende gestartet und macht euch jetzt bereit für einen Track von MCRT. Denn ich habe nochmal einen meiner Lieblingstracks von dem letzten Album von dem Produzenten und DJ rausgesucht. Denn ich habe einen Artikel über ihn gelesen, und zwar im Groove Magazine haben sie darüber gesprochen, dass jetzt einfach Soundbooks, das ist so eine Lautsprecher-Produktionsfirma, die haben eine Kooperation mit MCRT jetzt gemacht und so Limited Speakers rausgebracht. Ich habe auch mal geguckt, tatsächlich sind sie alle schon ausverkauft, aber ich finde es einfach krass, wie MCRT gerade komplett durch die Decke geht. Ich habe mir mal seinen Plan angeguckt, wo er in nächster Zeit so spielt. Also ich kann schon mal sagen, in Berlin ist er erst wieder im Juli, und zwar am 17. in der Else. Vorher ist er dann zum Beispiel auf Ibiza, dann ist er in Kopenhagen unterwegs, spielt dann aber auch in London, in New York, in Vancouver und. Also MCRT geht gerade komplett durch die Decke. Ich weiß noch, wie ich vor einem Dreivierteljahr ungefähr ein Interview mit ihm gemacht habe zu seinem neuen Album, wobei es ist auch schon länger her. Aber da hat er mir so ein bisschen was über sich erzählt. Wenn ihr das nochmal nachhören wollt, guckt gerne mal auf fluxfm.de. Da erzählt er dann wirklich so ein bisschen was, wie er zur Musik kam, wie es zum neuen Album kam und. Jetzt aber erstmal

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3: Kurz nach 8 auf Flux FM, Freitagabend. Wunderschönen Start ins Wochenende wünsche ich euch. Wir starten gemeinsam jetzt in die neue Stunde. Mein Name ist Jola Jordans und ich habe jetzt einen Track für euch von Fahlberg und Paul Branning mit Show Me im Remix von Hunter Game.

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hochkarätiges Line-up zu sehen. In knapp 3 Stunden öffnen sich da die Türen für die Techtelmechtel-Party. Ist eine neue Partyreihe, organisiert von dem gleichnamigen queeren Kollektiv. Und ihre Idee ist, Trance in Verbindung mit eben so etwas härterem Techno-Rave-Sound nach Berlin zu bringen. Und das machen sie eben heute ab 23 Uhr im About Blank. Vom Sound kann ich schon mal sagen, es lohnt sich auf jeden Fall. Denn zum Beispiel auch mit am Start ist Sachsen-Trance. Die sind ja bekannt für ihren richtig schönen, schnellen Trance. Manchmal so ein bisschen atzig, aber immer schön treibend, richtig High Energy. Dann sind aber zum Beispiel auch Personen wie Greg Downey dabei, Scott Project und viele, viele mehr. Das ganze Line-up, das findet ihr online. Einfach mal bei Resident Advisor nachschauen oder ihr guckt einfach ab 23 Uhr beim About Blank vorbei und könnt eben Teil von der Techtelmechtel werden. Ich habe jetzt mal einen Remix von Greg Downey für euch rausgesucht. Der hat mir besonders gut gefallen und gibt schon mal einen kleinen Vorgeschmack, wie es heute klingen kann. Greg Downey mit Manson mit I'm in a Wide Open Space.

Bob Moses an diesem Freitagabend auf Flux FM im elektronischen Abend mit Blink. Ich hatte letzte Woche bei mir zwei Gäste am Start, und zwar Liz und Celine. Die sind auch bekannt als Lissen und Mitsuko, sind beides DJs, Liz ist auch Produzentin und sie sind Teil von den House Queens. Das ist eine Crew aus Berlin, die sich vor allem stark macht für weiblichere Lineups bzw. für mehr Flinter-Artists an den Decks. Sie veranstalten regelmäßig ganz, ganz tolle Events und morgen ist es auch wieder soweit, am Samstag 16 bis 22 Uhr. Im Gestrandet an der Janowitzbrücke. Wetter ist ja perfekt dafür, deswegen 16 Uhr bis 22 Uhr müsst ihr alle hin. Da ist tatsächlich eine Location, die wirklich direkt an der Janowitzbrücke ist. Einfach, wenn ihr runterkommt, die Stufen, dann noch so ein Stückchen weiter unten am Wasser lang, und dann kommt ihr runter an einen kleinen Strand und da gibt's dann eben Sound von den House Queens. Sie haben sich dieses Mal ein internationales Line-Up aufgestellt mit wirklich tollen DJs, die da dabei sind. Außerdem gibt's eine Hula Hoop und Feuershow und noch vieles, vieles mehr. Am besten schaut ihr mal selbst aufs Line-Up oder geht morgen ab 16 Uhr dort vorbei. Wenn ihr Lust habt, mehr über die House Queens zu erfahren, dann kann ich euch nur empfehlen, die nächsten Tage mal auf fluxfm.de oder in unserer App vorbeizuschauen. Denn ich habe ein ganz, ganz tolles Interview mit den beiden geführt und über ihre Mission gesprochen, darüber gesprochen, was für sie auch die Techno-Szene im Moment ausmacht, was sie auch verändert, aber auch wie schwer es für sie war, erstmal in die Techno-Szene reinzukommen, dort Fuß zu fassen und vor allem eben auch als Frau in der Szene sich da durchzusetzen. Das erfahrt ihr alles im Interview oder ihr schaut einfach morgen da vorbei und dann hört ihr den Sound von den House Queens. Bevor es soweit ist, gibt's von mir jetzt aber erstmal neue Musik. Die kommt nämlich von Whipped Cream mit dem Track Midnight.

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Ihr hört am Freitagabend den elektronischen Abend auf Flux FM. Immer ab 18 Uhr gibt es ja bei uns elektronische Musik. Tagsüber läuft ja eher so Indie-Pop oder auch Marock oder eben ja unterschiedliche Genres. Aber abends gibt es dann eben wirklich ausschließlich elektronische Musik für euch. Und dann ab 21 Uhr, Freitag und Samstag, ist es immer soweit. Da gibt's dann nämlich das Club-Sandwich. Heute, in knapp 20 Minuten, kommt dann mein lieber Kollege Matti Weck hier ans Mikrofon und nimmt euch mit in die Berliner Clubs oder auch international in die Clubwelt. Denn es gibt immer ein bisschen schnelleren, härteren Sound. Es werden neue Releases vorgestellt. Es wird auch über Clubkultur gesprochen, was gerade eben so passiert. Und es gibt ab 23 Uhr dann immer ein Set. Das bildet dann wirklich immer nochmal eher den Club-Sound ab. Ist ein bisschen schneller, ein bisschen härter, ein bisschen düsterer auch als das, was ihr so aus dem elektronischen Abend kennt. Das heißt, hört auf jeden Fall mal rein. Ich kann es nur empfehlen. Ich bin auch immer froh, wenn ich das Club Sandwich auch mal moderieren darf. Denn es macht einfach Spaß, auch so richtig schöne, zügige Techno-Tracks mal rauszusuchen. Aber heute hat Matti Weck die Ehre und in 20 Minuten kommt er hier vorbei. Bevor es soweit ist, habe ich aber noch einen neuen Track für euch. Der kommt von Cry und Jesse McCormack mit Back Off My Mind.

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Es ist Freitagabend. Ihr hört Flux FM mit Jeremy Olander und Moontalk Apollo. Von Berlin schauen wir mal nach Detroit. Die Stadt in den USA war ja früher das Herz der amerikanischen Autoindustrie. Heute ist sie vor allem für was ganz anderes bekannt, und zwar als die Geburtsstadt von Techno. Denn zwischen den Fabriken dort, zwischen Motown, Soul und eben auch unterschiedlichen Visionen, die dort entstanden, gab es in den 80er Jahren da eine riesige Bewegung, die eben auch den Techno von heute unglaublich inspiriert hat. Es gibt jetzt eine neue Doku darüber, Living for the City, und die erzählt eben genau diese Geschichte, wie Detroit trotz wirtschaftlicher Krise zu einem kreativen Zentrum wurde und wie Künstler wie zum Beispiel Derek May, Carl Craig oder Kevin Saunderson elektronische Musik bis heute verändert haben und bis heute prägen. Diese Doku, die es gibt, die könnt ihr jetzt auf YouTube sehen. Lohnt sich auf jeden Fall, ist super interessant. Es geht auch irgendwie um mehr als nur elektronische Musik, denn es greift auch den Zeitgeist von Detroit auf. Es greift auch politische Themen aus der Zeit auf und es ist einfach ganz, ganz spannend auch eingeordnet. Lohnt sich auf jeden Fall, also am besten mal einfach bei YouTube gucken, Living for the City, oder sonst gibt es auch einen interessanten Artikel im Face Magazine darüber, wie eben Detroit zur Geburtsstadt des Techno wurde. Einer, der eben auch ganz in den Anfängen mit dabei war und bis heute den Sound prägt, ist Kevin Saunderson. Er ist einer der wichtigsten prägenden Köpfe hinter Detroit Techno und ist auch als Teil der Belleville 3 bekannt geworden, aber auch mit seinem Projekt Inner City. Ja, und von Inner City gibt's jetzt auch für euch einen Track. Good Life.

Der Sound aus Detroit auf Lux FM am Freitagabend von Kevin Saunderson bzw. von Inner City. Die neue Version von Good Life. Ja, und mit diesem Track geht's für mich auch in den Feierabend, denn ich verabschiede mich jetzt. Mein Name ist Yola Jordans, das war der elektronische Abend. Und jetzt kommt mein lieber Kollege Matti Weck hier ans Mikrofon mit dem Club Sandwich und hat auch ein paar schöne Sachen für euch vorbereitet. Ich wünsche euch einen wunderschönen Start ins Wochenende. Macht euch ein paar schöne freie Tage. Legt die Beine ein bisschen hoch, ruht euch ein bisschen aus oder geht schön feiern in den Club, wo auch immer ihr seid. Ein ganz, ganz tolles Wochenende. Bis ganz bald. Wir hören uns morgen wieder. 18 Uhr bin ich hier am Start.

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3: Und da sind wir wieder, ja, mittendrin im Wochenende, ne? Startet ja heute für mich zumindest. Ich weiß nicht, wie lange ihr schon so unterwegs seid. Aber jetzt bekommt ihr auf jeden Fall den passenden Sound dazu. Typischer Club Sandwich Sound. Zusammengesucht von mir, Matti Weck. Habt eine gute Zeit.

Sie heißt Wanda Seven, ist in Polen geboren, produziert ihre eigenen Tracks und als Wanda Seven ist sie schon lange, lange dabei. Ein neuer Track von ihr heißt Behind the Flash. Geist, das ist ja, ich glaube, ein Duo, ne? Soweit ich hier informiert bin. Die spielen ja immer ihre Tracks, denn sie sind bei Embassy of Music zu Hause. Das ist ein Label, das auch hier bei uns im Hause ist. Aber nicht nur deswegen spiele ich sie. Nein, weil ich auch natürlich ihre neue Nummer Paradise ja ganz schön paradiesisch finde.

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Jetzt wollen wir ein bisschen was zum Mitrappen. Eminem, Slim Shady im Victor Bari Edit gibt's übrigens auf Soundcloud umsonst zum Runtersaugen. Jetzt kommen wir mal zu zwei Herren, die sind schon echt lange dabei. Der Fernsehturm hat Ohren. Wer kennt den noch? Keiner? Okay, Lexi und Kay Paul. Auf jeden Fall sind sie zurück mit einem neuen Track, der heißt My Head und Helios. Dürfte auch noch mitmachen. Hier sind zwei Urgesteine. Lexi und Kay Paul.

Eieiei, ein richtiger brasilianischer Klassiker aus dem Jahre 1993 war das hier. Agira, natürlich nicht im Original, nee, Unfaced und einige andere haben dann nochmal das ganze Stück so auf 2026 hin produziert. Sehr, sehr tanzbar und finde ich, klingt total nach Sommer. Wir machen weiter mit Folkoda. So Am I heißt das Stück. Alles, was wir hier spielen, findet ihr in unserer Playlist auf fluxfm.de.

Ihr hört das Club Sandwich am Freitag und jetzt kommen wir zu einem meiner Lieblingsproduzenten und ich glaube, da können mir einige recht geben, denn der ist ja ein richtiger Musikus, ne? Hat ja auch das Komponieren studiert. Die Rede ist von Johannes Brecht, der aber ja schon viele Sachen gemacht hat und jetzt mal wieder Lust hat, glaube ich, auf so eine richtige tolle EP beim Label Dynamic. Und die klingt total nach Tanzen, Tanzen, Tanzen. Das ist doch schön. All We Got heißt das neue Stück, zu finden auf seiner neuen EP Johannes Brecht.

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3: Schön, dass ihr dabei seid zur etwas späteren Stunde hier im Flux FM Programm, aber ihr sollt natürlich auch belohnt werden. So, jetzt nehmen wir mal einen schönen Bissen vom Club Sandwich und es schmeckt natürlich. In der nächsten Stunde gibt's Musik von Alan Alien, gibt's Neues von ihr, Daniel Neuland, der feiert heute mit 44 Hertz auch noch im Kater eine Party und wir starten direkt mal mit Justin Markakos. Ich kannte ihn noch nicht, aber wenn ihr ihn kennenlernen wollt, könnt ihr zumindest hier schon mal seinen Sound checken beim Club Sandwich.

Solomoon, hier mit Don't Give Up. Morgen spielt Solomoon übrigens auf dem oder am Königsplatz in München. Und da werden wirklich Tausende von Fans auf jeden Fall erwartet. Aber eine Sache sollte man beim Solomoon-Gig nicht machen. Voll mit dem Smartphone auf ihn draufhalten. Vor ein paar Tagen beim Opening des Pacha in Ibiza, da hat er nämlich dann einfach mal spontan einem Filmer sein Handy aus der Hand gerissen. Ja. Ne? Denn so Handys können ja wirklich auch Stimmungskiller sein. Wo wir schon beim nächsten Track sind. Marvin Stiles mit Killer.

habt ihr gehört, da sind sogar richtige Delfin-Geräusche drin. Kick, kick, kick, kick, oder so. Auf jeden Fall Dolphin Groove, ein toller Track von Chris Luno. Heute rausgekommen und morgen kommt Chris Luno nach Berlin und zwar auf den Sage Beach. Da spielt er nämlich, hat das ganze Line-Up zusammen kuratiert und wer weiß, natürlich Chris Luno, der mag gerne sonnige, hausige Tunes. Passt natürlich wunderbar zum Wetter. Ellen Alien, die hat ein neues Album angekündigt, New Life, kommt am 9. Juli raus, über B-Pitch Control, natürlich klar ihr eigenes Label. Und sie sagt zu diesem neuen Album, da sind so Themen drauf wie Selbstbestimmung, Queerness und gesellschaftlicher Wandel. Ja, und drauf zu finden auf New Life ist so reduzierter Techno, ein bisschen düstere Wave-Elemente und cluborientierte Tracks. Ja, muss ja auch so sein. Neue Single heißt Steh auf, Ellen Alien.

Wer sich jetzt gedacht hat, das ist aber ein spitzen Sound. Ich kann sagen, von wem es kommt, von Daniel Neuland. Und der ist heute mit dabei bei der großen 44 Hertz Labelsause im Kater. Neben Avocado, Fab Massimo, vom Feisten und. Und von die da vorne hören wir auch noch ein Set. Also wer auf so Tech House Sounds steht, aller 44 Hertz. Ab 22 Uhr oder seit 22 Uhr ist der Kater offen und auch noch lange geöffnet für schöne Sounds von 44 Hertz. Die beiden sind auch schon lange dabei, Frankie und Sandrino. Ich würde mal sagen, so aus dem Ruhrpott oder Bergischen Land kommen sie. Aber Sandrino wohnt schon lange in Berlin und wir hören sie hier mit The Moment. Immer sehr, sehr epische, tolle Tracks, die beiden machen, finde ich.

Konstantin Siebold mit Aphrasia. Alle Tracks, die hier laufen, findet ihr in unserer Playlist auf Lux FM. Wir gehen nach Hamburg. Da kommen Susi und Paula her. Das ist ein queeres Duo, die jetzt bei Steel for Talent einen neuen Release haben. My Friends heißt dieses Stück. Gibt's im Original, gibt's aber auch im Avocado Remix. Und da Avocado heute Nacht im Kater spielt, dachte ich mir, stelle ich auch gleich mal seinen neuen Remix vor. Und natürlich den neuesten Release von Steel for Talent von

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3: Label-Showcases sind eine schöne Sache. Da weiß man, ja, der Sound stimmt für mich, egal wer da auflegt. Aber so richtig egal ist es nicht, wer bei 44 Hertz heute Nacht beim großen Label-Showcase im Kater dabei ist. 44 Hertz steht ja eigentlich so, finde ich, für druckvollen Tech-House. Und diesmal hat man sich neben natürlich den Label-Leuten Daniel Neuland, Martin K., und vom Feisten, so wie die da vorne, auch noch einige andere eingeladen, wie Avocado oder eben auch Fab Massimo. Und in dieser Stunde hören wir von der DJ und 44 Hertz Mitglied, die da vorne, ein wunderbares Set, das sie vor ein paar Tagen aufgenommen hat, um euch einzuladen, um euch natürlich auch zu zeigen, was es für einen Sound heute Nacht im Kater gibt. Eine Stunde lang, die da vorne, hier beim Flux FM Club Sandwich.

Die Künstlerin, die wir hier hören, ist Dida Vorne. Sie ist DJ, Produzentin und im Umfeld des Kollektivs und Labels 44 Hertz aktiv. Seit 2022 lebt sie in Berlin. 24 wurde sie dann Teil von 44 Hertz und in der Corona-Zeit hat sie angefangen aufzulegen. Ja, das ist schon lange her alles. Deshalb kann sie es jetzt richtig gut und heute Nacht zeigt es auch beim 44 Hertz Label Showcase im Kater. Dida Vorne. Bitteschön.

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0: Ihre Mixe, die bewegen sich so ein bisschen in Richtung Minimal House, Indie Dance und sehr, sehr schönem Tech House, wie ich finde. Immer eine tolle Mischung, die da vorne auf jeden Fall auflegt. Das hat sie schon bewiesen in Clubs wie im Kater Blau, im Ritter Butzke, im Birgit, im Weißen Hasen. Habe ich Kater Blau gesagt? Heißt doch nur noch Kater. Genau, und da ist er heute auf jeden Fall mit der 44 Hertz Crew. Neben natürlich Daniel Neuland und auch Martin K. Und vom Feinsten wird sie im Acid-Bogen aufgeben. Und wir hören sie hier jetzt schon mal mit einem Set, mit ihrem wunderbaren Sound. Die da vorne bis Mitternacht. Und danach gibt es natürlich auch noch elektronische Musik bis in die frühen Morgenstunden. Euch eine ganz famose Zeit hier am Radio. Matti Weckmann Name, ich freue mich schon auf morgen. Ab 21 Uhr gibt es natürlich den zweiten Teil vom Club Sandwich an diesem Wochenende.

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